0: die KI sogar gefälschte Mails an Menschen geschickt. Bislang haben die ungeplanten Attacken keine Schäden angerichtet, allerdings auch nicht gerade für Vertrauen in Sachen KI gesorgt. Unternehmen, die wegen des Niedrigwassers in den Flüssen vom Wasser auf die Straße oder Schiene ausweichen müssen, kriegen Hilfe vom Bund. Verkehrsminister Bilger will unter anderem das Sonntagsfahrverbot lockern. Langfristig soll investiert werden, um Infrastruktur und Schiffe besser an Niedrigwasser anzupassen. Im Prozess um den tödlichen Autoanschlag auf eine Münchner Verdi-Demo ist der Täter zu lebenslanger Haft verurteilt worden. Das Gericht stellte außerdem die besondere Schwere der Schuld fest. Eine frühzeitige Entlassung auf Bewährung ist damit so gut wie vom Tisch. Der 25-Jährige hatte eine Mutter und ihr Kind getötet. Fußball-Bundesligist RB Leipzig fährt eine absolute Mega-Ablöse ein. Yann Diomande wechselt für mindestens 125 Millionen Euro zu Real Madrid. Der Transfer ist jetzt offiziell bestätigt. Die Summe kann durch Boni auf rund 140 Millionen Euro steigen.
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2: Mit KI-Support. Wolkig ist es im Norden, sonst oft klar und trocken unterwegs. Und die Temperaturen liegen aktuell zwischen 14 und 7 Grad. Heute bleibt es meistens sonnig und trocken, nur Richtung Alpen kann es ab und zu mal einen Schauer oder ein Gewitter geben. Dazu gibt's Temperaturen von 19 bis 30 Grad.

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0: Einwohner aus Stockholm fährt zur Entenjagd aufs Land. Als er eine Ente sieht, zielt er und schießt. Doch der Vogel fällt auf den Hof eines Bauerns und der rückt die Beute nicht heraus.
1: »Das ist mein Vogel«,
0: besteht der Städter auf seinem Recht. Der Bauer schlägt vor, den Streit, wie auf dem Lande üblich, mit einem Tritt in den Unterleib beizulegen. Wer weniger schreit, kriegt den Vogel. Der Städter ist einverstanden. Der Bauer holt aus und landet einen gewaltigen Tritt in den Weichteilen des Mannes. Der bricht zusammen und bleibt 20 Minuten am Boden liegen. Als er wieder aufstehen kann, keucht er:
1: »Okay, jetzt bin ich dran.«
0: »Nee«, sagt der Bauer im Weggehen. »Hier, nehmen Sie die Ente.«

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1: Im Studio Philipp Nützig. Die Bundesanwaltschaft ermittelt jetzt zu der Sprengstoffdrohne am Leipziger Flughafen. Der Fall ist von besonderer Bedeutung für die Sicherheit, so die Begründung. Die Behörde spricht von einem schwerwiegenden Angriff auf die Transport- und Logistikinfrastruktur. Wer hinter dem Vorfall in Leipzig steckt, ist noch unklar. Einige Experten halten Russland für den Drahtzieher. Die Drohne war in der Nacht zum Mittwoch in der Nähe von ukrainischen Frachtflugzeugen entdeckt worden. Der Mann, der bei einer Verdi-Demo in München eine Mutter und ihr Kind getötet hat, muss lebenslang hinter Gitter. Das Bayerische Oberlandesgericht stellte auch die besondere Schwere der Schuld fest. Colin Mock berichtet.
2: Heißt konkret, er kann voraussichtlich auch nicht nach 15 Jahren auf Bewährung raus. Das Gericht sah es als erwiesen an, dass der 25-Jährige letztes Jahr im Februar mit einem Auto in die Verdi-Demo gefahren ist. Eine Mutter und ihr Kind starben, über 40 weitere Menschen wurden bei dem Anschlag verletzt. Als Motiv sieht die Bundesanwaltschaft religiöse und politische Gründe.
1: Der Bund will Unternehmen helfen, die wegen des Niedrigwassers in den Flüssen ihre Transportketten über Wasser umstellen müssen. Verkehrsminister Bilger plant unter anderem Ausnahmen vom Sonntagsfahrverbot für Lkw. Er sagte nach einer Konferenz mit Experten weiter.
3: Wir haben die Autobahn GmbH angewiesen, alles daran zu setzen, Ausweichverkehre nicht zusätzlich durch vermeidbare Baustellen auszubremsen. Auch die Deutsche Bahn war vertreten durch die DB Cargo. Die hat uns zugesichert, die vom Niedrigwasser betroffenen Industrie zu unterstützen, mehr Güter auf die Schiene zu bringen.
1: Langfristig sollen sowohl Schiffe als auch Infrastruktur besser an Niedrigwasser angepasst werden. Bekommt Deutschland zum ersten Mal eine Frau als Staatsoberhaupt? Auch führende Unionspolitiker sind dafür, dass Bundespräsident Steinmeier eine Nachfolgerin bekommen soll. Unionsfraktionschef Frei sagte den Funke-Zeitungen, er würde sich das wünschen.
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4: Mit KI-Support. Wolkig ist es im Norden, sonst oft klar und trocken unterwegs. Und die Temperaturen liegen aktuell zwischen 14 und 7 Grad. Heute bleibt es meistens sonnig und trocken, nur Richtung Alpen kann es ab und zu mal einen Schauer oder ein Gewitter geben. Dazu gibt's Temperaturen von 19 bis 30 Grad.

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1: Herr Meckelreiter, Sie sind der bedeutendste lebende Pfeifer...
2: Kunstpfeifer!
1: Kunstpfeifer, natürlich. Wo haben Sie, ich meine, wo kunstpfeifen Sie zurzeit in der...
2: Ich befinde mich auf einer Tournee durch Europa und pfeife heute Abend im Münchner Herkulessaal Kunst, begleitet von den Berliner Philharmonikern.
1: Und Sie pfiffen schon immer so, wie Sie jetzt pfeifen. Ich meine, bevor Sie pfoffen, wie Sie jetzt pfeiften.
2: Ich pfiff das erste Mal öffentlich 1954 auf der Zuchtbullenversteigerung in Hannover und dann 1956 bei den Salzburger Festspielen. Ich habe zur Krönung der Königin Elisabeth gepfiffen, anlässlich der ersten Bundestagssitzung, mehrfach bei der UNO und vor dem obersten Sowjet.
1: Fantastisch. Können Sie uns hier eine kleine Probe Ihrer Kunst...
2: Bitte sehr.

0: Ah ja, aber das ist doch, ich meine, verstehen Sie mich recht, aber das ist doch keine Kunst.
1: Erlauben Sie mal, ich pfiff das erste Mal öffentlich 1954 auf der Zuchtbullenversteigerung in Hannover, 1956 bei den Salzburger Festspielen. Anlässlich der Krönung der Königin Elisabeth und der ersten Bundestagssitzung und vor dem Präsidenten der Vereinigten Staaten.
0: Ja, ja, aber Sie wollen doch wohl nicht behaupten, dass Sie in dieser Art vor Präsident
1: Nixon... Ich glaube, dass künstlerische Dinge sich Ihrer Beurteilung entziehen, Herr Rösner. Können Sie überhaupt pfeifen?
0: Natürlich.
1: Ich höre. Was für ein gemeiner Ton. Hören Sie mal her.
0: Ich weiß nicht, Herr Meckelreiter.
1: Zugegeben, mein Ton war im Ansatz nicht ganz rein. Aber entscheidend ist doch das künstlerische Gesamtkonzept.
0: Ah ja.
1: Moderne Kompositionen erfordern geistige Mitarbeit. Das Verständnis für zeitgenössische Musik ist außerdem eine Gewohnheitsfrage. Das geht natürlich nicht so glatt ins Ohr wie Peter Alexander.
0: Vielen Dank, Herr Meckelreiter.

0: Bonanza. Harte Männerhelden, ein 60-jähriger Cowboy, der mit seinen drei 40-jährigen Söhnen, mit Ben Cartwright, der quasi der Alp-Ühi auf der Ponderosa-Alm. Damals gab es noch keine Probleme, damals gab es keinen Rinderwahnsinn. Sag mal, Rinderwahnsinn. Vor 4, 5 Jahren plötzlich Panik überall. Oh, Rinderwahnsinn. Ich frag mich, warum erst seit 5 Jahren, seit über 10 Jahren, läuft durch das deutsche Fernsehen eine lila Kuh, die halt ich für voll wahnsinnig. Und weil wir gerade bei Wahnsinn und Schokolade sind, wenn Duplo die längste Praline der Welt ist, dann ist Toblerone die dümmste der Welt, oder? Sag mal, hat von euch irgendjemand schon mal Toblerone gegessen, ohne dass er sich unterm Gaumen beim Abbeißen vom Zacken so dieses Zahnfleisch aufgestoßen hat? Das sind doch in Schokolade gegossene Panzersperren. Oder ist es für Hardcore-Schweizer?
1: Das muss wehtun beim Knacken.
0: Und der Oberhammer, es gibt ja Jumbo-Toblerone. Sag mal, wer außer Letizia kriegt die am Stück in den Mund?
2: Das ist die neue blaue Toblerone.
0: Was ist denn das für ein Werbespot mit diesem blonden Tittenmonster?
2: Ha? Das ist die neue blaue Toblerone mit der leckeren Nougat-Honig-Mandel-Silikon-Füllung.

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1: Im Studio Philipp Nützig. Noch immer ist unklar, wer hinter der Sprengstoffdrohne am Leipziger Flughafen steckt. Mittlerweile ermittelt die Bundesanwaltschaft in dem Fall. Sie sieht einen möglichen Angriff auf Deutschlands Transport- und Logistikinfrastruktur. Die Drohne war in der Nacht zu Mittwoch gefunden worden, in der Nähe von ukrainischen Frachtflugzeugen. Später gab es dann Medienberichte, wonach Munition in einem der Flieger war. Dazu sagte Sachsens Innenminister Schuster in der ARD:
2: Kann ich nicht bestätigen. Nach unseren Erkenntnissen waren beide Maschinen leer. Wo diese Meldung herkommt, wissen wir nicht, aber ich kann jedenfalls nicht bestätigen, dass irgendeine Beladung vorzufinden war.
1: Unternehmen, die wegen des Niedrigwassers in den Flüssen vom Wasser auf Straße oder Schiene ausweichen müssen, kriegen Hilfe vom Bund. Verkehrsminister Bilger will unter anderem das Sonntagsfahrverbot lockern. Langfristig soll investiert werden, um Infrastruktur und Schiffe besser an Niedrigwasser anzupassen. Bilger sagt:
3: Als Folge des Klimawandels gibt es mehr Niedrigwasserwetterextreme und darauf müssen wir uns einstellen und besser damit umgehen. Trotz wiederkehrender Niedrigwasserphasen ist das Netz der Binnenschifffahrt sicher, zuverlässig und leistungsfähig. Aber die Schifffahrt findet derzeit unter deutlich erschwerten Bedingungen statt.
1: Der Mann, der bei einer Verdi-Demo in München eine Mutter und ihr Kind mit einem Auto getötet hat, muss lebenslang hinter Gitter. Das bayerische Oberlandesgericht stellte auch die besondere Schwere der Schuld fest. Er kann nach 15 Jahren voraussichtlich also nicht auf Bewährung raus. Die Union sackt in Umfragen immer weiter ab. Im neuen ARD-Deutschland-Trend sagen nur noch 21%, dass sie CDU-CSU wählen würden. So schlecht hat die Union seit Jahren nicht abgeschnitten. Die AfD steht mittlerweile bei 28% und baut ihren Vorsprung weiter aus. Fußball-Bundesligist RB Leipzig fährt eine absolute Mega-Ablöse ein. Jan Diomande wechselt für mindestens 125 Millionen Euro zu Real Madrid. Der Transfer ist jetzt offiziell bestätigt. Die Summe kann durch Boni auf rund 140 Millionen Euro steigen.
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4: Mit KI-Support. Wolkig ist es im Norden, sonst oft klar und trocken unterwegs. Und die Temperaturen liegen aktuell zwischen 14 und 7 Grad. Heute bleibt es meistens sonnig und trocken, nur Richtung Alpen kann es ab und zu mal einen Schauer oder ein Gewitter geben. Dazu gibt's Temperaturen von 19 bis 30 Grad.
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2: Im Studio Philipp Nützig. Die Sprengstoffdrohne vom Leipziger Flughafen ist jetzt ein Fall für die Bundesanwaltschaft. Die Behörde hat die Ermittlungen übernommen. Nach wie vor ist unklar, wer hinter dem Vorfall steckt. Der Flughafen gilt als Umschlagplatz für militärische Hilfslieferungen an die Ukraine. Auf solche Gefahren durch Drohnen ist Deutschland nicht richtig vorbereitet, sagte Sicherheitsexperte Nico Lange im ZDF.
3: Wir sind in einer sehr ernsten Lage, was diese hybriden Bedrohungen angeht. Und wir haben weder bei Verteidigung noch bei Abschreckung bisher die richtigen Instrumente, um uns dagegen zu wehren.
2: Die Bundesregierung soll mehr für den Hitzeschutz tun. Darauf pochen mehrere Verbände und sie fordern einen Hitzegipfel, Tom Husse.
4: Ja, in einer Erklärung steht, Bund, Länder und Kommunen sollen ihre Maßnahmen besser abstimmen. Außerdem brauche es einen bundesweiten Plan zum Schutz vor Hitze und mehr Klimaschutz. Das Papier haben unter anderem Greenpeace, der BUND, der Paritätische Gesamtverband und das Deutsche Kinderhilfswerk unterschrieben. Besonders Kinder, Ältere und Menschen mit Vorerkrankungen seien gefährdet, heißt es weiter. Um die Forderungen zu unterstreichen, gab es auch eine Demo vor dem Kanzleramt.
2: Der Bund will Unternehmen helfen, die wegen des Niedrigwassers in den Flüssen ihre Transportketten über Wasser umstellen müssen. Verkehrsminister Bilger plant unter anderem Ausnahmen vom Sonntagsfahrverbot für Lkw. Langfristig sollen sowohl Schiffe als auch Infrastruktur besser an Niedrigwasser angepasst werden. Im Prozess um den tödlichen Autoanschlag auf eine Münchner Verdi-Demo ist der Täter zu lebenslanger Haft verurteilt worden. Das Gericht stellte außerdem die besondere Schwere der Schuld fest. Eine frühzeitige Entlassung auf Bewährung ist damit so gut wie vom Tisch. Der 25-Jährige hatte eine Mutter und ihr Kind getötet. Reste einer SpaceX-Rakete sind auf dem Mond eingeschlagen. Das haben europäische Wissenschaftler jetzt bestätigt. Es handelt sich dabei um ein etwa 4 Tonnen schweres Trümmerteil, das 1,5 Jahre durchs All geflogen war. Solche Einschläge gelten als Gefahr für eine mögliche Basis auf dem Mond.
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5: Mit KI-Support. Viele Wolken gibt es an der Küste und im Süden. Ab und zu kommt auch mal ein leichter Schauer runter. Sonst bleibt es oft trocken. Später im Norden ziehen wieder mehr Wolken rein und gelegentlich kann es etwas regnen. Dazu steigen die Höchstwerte auf 19 bis 30 Grad. Morgen geht es meist heiter und trocken weiter, maximal 33 Grad.

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1: Im Studio Imme Kasten. Schönen guten Morgen. Die Sprengstoffdrohne vom Leipziger Flughafen ist jetzt ein Fall für die Bundesanwaltschaft. Die Behörde hat die Ermittlungen übernommen. Die Einzelheiten dazu von Lisa Schwarzkopf.
2: Der Fall ist von besonderer Bedeutung für die Sicherheit, so die Begründung. Die Behörde spricht von einem schwerwiegenden Angriff auf die Transport- und Logistikinfrastruktur. Wer hinter dem Vorfall in Leipzig steckt, ist nach wie vor noch unklar. Einige Experten halten Russland für den Drahtzieher. Die Drohne war in der Nacht zu Mittwoch in der Nähe von ukrainischen Frachtflugzeugen entdeckt worden.
1: Hitzewellen werden in Deutschland zu einem immer größeren Problem. Deshalb fordern Umwelt- und Sozialverbände einen Hitzegipfel der Bundesregierung. Bund, Länder und Kommunen sollen ihre Maßnahmen besser abstimmen. Außerdem brauche es einen bundesweiten Hitzeaktionsplan und mehr Klimaschutz. Vor allem Kinder, Ältere und Menschen mit Vorerkrankungen seien von den Folgen der Hitze betroffen, heißt es in einer gemeinsamen Erklärung. Die haben unter anderem Greenpeace, der BUND und der Paritätische Gesamtverband unterschrieben. US-Präsident Trump unternimmt einen neuen Versuch, die Vergabe der Staatsbürgerschaft bei Geburt einzuschränken. Frauen, die nur in die USA reisen, damit ihr Kind dort zur Welt kommt und die US-Staatsbürgerschaft bekommt, sollen strafrechtlich verfolgt werden, sagt er. Der oberste Gerichtshof hatte ein ähnliches Dekret erst im Juni gekippt. Die Union sackt in Umfragen immer weiter ab. Im neuen ARD-Deutschland-Trend sagen nur noch 21%, dass sie CDU-CSU wählen würden. So schlecht hat die Union seit Jahren nicht abgeschnitten. Die AfD steht mittlerweile bei 28% und baut ihren Vorsprung weiter aus.
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3: Mit KI-Support. Viele Wolken gibt es an der Küste und im Süden. Ab und zu kommt auch mal ein leichter Schauer runter. Sonst bleibt es oft trocken. Später im Norden ziehen wieder mehr Wolken rein und gelegentlich kann es etwas regnen. Dazu steigen die Höchstwerte auf 19 bis 30 Grad. Morgen geht es meist heiter und trocken weiter, maximal 33 Grad.

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1: Im Studio Imme Kasten. Schönen guten Morgen. Die Sprengstoffdrohne vom Leipziger Flughafen ist jetzt ein Fall für die Bundesanwaltschaft. Die Behörde hat die Ermittlungen übernommen. Die Einzelheiten dazu von Lisa Schwarzkopf.
2: Der Fall ist von besonderer Bedeutung für die Sicherheit, so die Begründung. Die Behörde spricht von einem schwerwiegenden Angriff auf die Transport- und Logistikinfrastruktur. Wer hinter dem Vorfall in Leipzig steckt, ist nach wie vor noch unklar. Einige Experten halten Russland für den Drahtzieher. Die Drohne war in der Nacht zu Mittwoch in der Nähe von ukrainischen Frachtflugzeugen entdeckt worden.
1: Die Bundesregierung soll mehr für den Hitzeschutz tun. Darauf pochen mehrere Verbände und fordern einen Hitzegipfel. Tom Husse.
3: Ja, in einer Erklärung steht, Bund, Länder und Kommunen sollen ihre Maßnahmen besser abstimmen. Außerdem brauche es einen bundesweiten Plan zum Schutz vor Hitze und mehr Klimaschutz. Das Papier haben unter anderem Greenpeace, der BUND, der Paritätische Gesamtverband und das Deutsche Kinderhilfswerk unterschrieben. Besonders Kinder, Ältere und Menschen mit Vorerkrankungen seien gefährdet, heißt es weiter. Um die Forderungen zu unterstreichen, gab es auch eine Demo vor dem Kanzleramt.
1: US-Präsident Trump unternimmt einen neuen Versuch, die Vergabe der Staatsbürgerschaft bei Geburt einzuschränken. Frauen, die nur in die USA reisen, damit ihr Kind dort zur Welt kommt und die US-Staatsbürgerschaft bekommt, sollen strafrechtlich verfolgt werden, sagt er. Der oberste Gerichtshof hatte ein ähnliches Dekret erst im Juni gekippt. Es ist ein weiterer Dämpfer für die Union. Sie ist im neuen ARD-Deutschland-Trend auf den schwächsten Wert seit 5 Jahren gerutscht. CDU, CSU kommen in der Umfrage auf 21%. Die AfD hat ihren Vorsprung vor der Union weiter vergrößert und landet bei 28%. Macht der Insta- und Facebook-Konzern Meta genug, um Kinder auf seinen Plattformen zu schützen? Ein US-Gericht sagt nein. Es hat den Tech-Riesen zu einer 500 Millionen Euro Strafe verdonnert. Insta und Co. sind demnach darauf angelegt, abhängig zu machen. Meta will gegen das Urteil vorgehen.
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4: Mit KI-Support. Viele Wolken gibt es heute Morgen an der Küste, da kann auch mal ein leichter Schauer dabei sein. Sonst ist es oft schon klar und trocken. Später am Tag hängen im Norden dichte Wolken mit ein bisschen Regen, in vielen anderen Ecken bleibt es sonnig und trocken, nur in den Alpen kann vereinzelt ein Schauer oder ein Gewitter aufziehen. Dazu werden es 19 bis 30 Grad. Morgen dann meist sonnig und trocken bei maximal 33 Grad.

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0: Margarete Böckhoff-Schäfer, guten Tag.
1: Hallo?
0: Ja, guten Tag.
1: Wer ist dort?
0: Hier ist Hörgeräte Böckhoff.
1: Hallo?
0: Ja, guten Tag, hier ist Böckhoff Hörgeräte.
1: Ist dort jemand?
0: Ja.
1: Hier ist Eberhard, Moschnerstraße 15.
0: Guten Tag, Herr Eberhard.
1: Guten Tag.
0: Ich höre ganz gut, Sie müssen mich nicht so anschreien.
1: Meine Familie hat gesagt, ich soll mich erkundigen nach ein Hörgerät.
0: Ja.
1: Weil ich höre nicht mehr gut.
0: Ja.
1: Kann man da was machen?
0: Ja, dann müssen Sie zum Ohrenarzt gehen.
1: Wie bitte?
0: Sie müssen zum Ohrenarzt gehen.
1: Das habe ich jetzt ganz schlecht verstanden. Wo muss ich hingehen?
0: Zum Ohrenarzt.
1: Zum Ohrenarzt?
0: Ja.
1: Warum?
0: Sie brauchen ein Rezept für ein Hörgerät, sonst bekommen Sie nicht den Kassenanteil.
1: Ich brauche ein Hörgerät.
0: Ja.
1: Bin ich da bei Ihnen richtig?
0: Ja.
1: Wieso soll ich denn zum Ohrenarzt gehen?
0: Weil der Ohrenarzt das Hörgerät indiziert.
1: Wie bitte?
0: Der Ohrenarzt verordnet ein Hörgerät.
1: Wie bitte?
0: Nur der Ohrenarzt verordnet ein Hörgerät. Ich kann das leider nicht entscheiden.
1: Ich verstehe Sie nicht. Verstehen Sie mich?
0: Ja.
1: Ich brauche ein Hörgerät.
0: Ja.
1: Ich höre nämlich nicht mehr gut.
0: Sie müssen aber zuerst zum Ohrenarzt gehen.
1: Meine Familie hat gesagt, Walter, besorgt dir mal ein Hörgerät, weil ich verstehe die nämlich nicht mehr.
0: Ja.
1: Haben Sie sowas, Hörgeräte?
0: Ja, sowas führen wir.
1: Oh, geil. Wie beginnt das jetzt weiter? Wir müssen da hingehen.
0: Sie müssen erst zum Ohrenarzt und dann melden Sie sich nochmal bei
1: mir. Was will ich denn bei Ihrem Ohrenarzt? Ich brauche ein Hörgerät.
0: Na, der Ohrenarzt muss doch sagen, ob Sie ein Hörgerät brauchen. Ob Sie eins brauchen oder zwei und auf welcher Seite Sie das Hörgerät tragen müssen.
1: Wie bitte?
0: Der Ohrenarzt entscheidet über ein Hörgerät.
1: Was haben Sie gesagt?
0: Der Ohrenarzt ist derjenige, der das Ganze entscheidet.
1: Ich verstehe Sie nicht. Ich brauche ein Hörgerät. Gibt's sowas bei Ihnen?
0: Ja.
1: Klasse. Wann kann ich denn da mal kommen?
0: Sie können eigentlich gleich vorbeikommen. Dann machen wir mal einen Hörtest und dann schauen wir mal weiter.
1: Wie bitte?
0: Wir machen erst einmal einen Hörtest, wenn Sie heute noch vorbeikommen.
2: Sagen Sie mal, warum schreien Sie denn so?
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Wir haben bei uns im Haus einen Ausländer wohnen, einen ausländischen Mitbürger. Das ist der Herr Meier. Der Herr Meier sieht aus wie ein Deutscher, hatte aber vor 3 Generationen einen Franzosen mit drin. Ja, das habe ich also gehört von einem Bekannten jetzt von ihm, aber man merkt es ihm wirklich nicht an. Nein, und selbst wenn man es ihm anmerken würde, ich habe ja nichts gegen diese Leute. Aber man merkt es ihm wirklich nicht an. Überhaupt nicht. Gar nicht. Gut, so ein bisschen schon. Es ist... er ist ein dunkler Typ. Also er hat dunkles Haar, braune Augen. Also man hätte schon viel früher drauf kommen können. Auch der Name, Meier. Das klingt ja auch schon so französisch. Aber er ist ein wunderbarer Typ. Man kann sich voll und ganz auf ihn verlassen. Also da gibt es nichts. Er hat also nichts Hinterhältiges, nichts Verschlagenes. Er grüßt freundlich. Es ist eine gepflegte Erscheinung. Er ist also auch nicht übermäßig behaart. Also man sieht es ihm wirklich nicht an. Gut, es gab mal Zeiten, da hätte er mit seiner Abstammung hier durchaus gewisse Probleme kriegen können. Aber diese Zeiten sind ja glücklicherweise vorbei. Wenn sich da noch mal was ändern sollte, da würde man bei ihm sicherlich auch gewisse Nachforschungen anstellen. Aber danach sieht es momentan ja glücklicherweise nicht aus. Wenn er da als Ausländer da gewisse Probleme kriegen sollte, da wäre ich einer der Ersten, die ihn da, also wenn wirklich erwiesen wäre, auch von behördlicher Seite her, dass er da, dann wäre ich mit absoluter Sicherheit einer der Ersten, die ihn da, also ohne Rücksicht auch auf eigene Interessen, sich rückhaltlos für ihn, falls mit 100%iger Sicherheit klar wäre, dass für mich da keinerlei Nachteile raus, dann wäre ich also mit absoluter Sicherheit einer der Ersten, die sich da für ihn mehr oder weniger vielleicht, obwohl da wäre es für ihn wahrscheinlich schon zu spät.

Danach sieht es ja momentan. Auch diesen Achtelfranzosen, den sieht man ihm im Grunde nicht an. Gut, wenn jetzt noch ein Schwarzer mit drin stecken würde, dann könnte sich nicht mehr so leicht verstecken. Aber so. Wenn er mir dumm käme. Wenn er meine Familie belästigen sollte. Dann müsste er raus. Dann müsste er weg. Aber danach sieht es momentan wirklich nicht aus. Neulich hat er eine Geldbörse gefunden im Flur, die hat er direkt beim Hausmeister abgegeben. Daran kann man auch schon sehen, dass diese angeborenen Instinkte bei ihm da schon weitgehend verkümmert sind. Es kann natürlich auch eine Taktik gewesen sein, dass er uns da in Sicherheit wiegt und da

0: auf ihn. Aber momentan scheint er sich da noch im Griff zu haben. Ja, aber man weiß nie, wie lange er das noch aushält. Der Mann stellt doch im Grunde auch ein unkalkulierbares Risiko für die Gesellschaft dar. Das ist doch eine tickende Zeitbombe. Man spürt ihn ja förmlich ticken. Deswegen haben wir im Haus auch entschieden, jetzt muss er raus mit den anderen Mietern zusammen. Wir haben uns das jetzt lange genug angesehen mit ihm. Bei uns kann doch keiner mehr ruhig schlafen im Haus. Deswegen haben wir ihn jetzt auch angezeigt. Prophylaktisch. Er hat noch nichts gemacht, aber muss er jeden Moment damit rechnen. Im Grunde schützen wir ihn ja auch nicht nur vor sich selbst, sondern auch vor seinem eigenen latenten Zerstörungswahn.
1: Continental Physician Carsten Heyer, guten Abend.
2: Panzer, ich begrüße Sie.
1: Ja.
2: Bin ich jetzt bei den Versicherungsheini?
1: Heini?
2: Ja.
1: Wie Heini? Ja, ja, so sind wir der Versicherung, ja.
2: Es geht sich um Folgendes, und zwar züchte ich so Schildkröten, Wasserschildkröten.
1: Ja.
2: Ne? Jetzt habe ich eine abgerichtet, dass die so Paketpost wegbringen kann, über das Wasser.
1: Wie, die Schildkröte oder was?
2: Richtig. Die Frage ist, ob ich die bei Ihnen versichern kann.
1: Leck mich am Ärmel, die Schildkröte.
2: Wenn ich die also jetzt mit der Paketpost, sagen wir mal, in den Rhein reinlasse und die bringt die bis nach Hamburg in der Alster.
1: Ja.
2: So, mal angenommen, die kommt weg.
1: Ja.
2: Ja.
1: Die Schildkröte.
2: Richtig, genau. Das sie mir sagen, so.
1: Ja, sind ja bei der Versicherung, nicht im Zoo.
2: Nein, ich habe ja die Schildkröte. Was würde mich das denn kosten im Monat als Beitrag?
1: Ja, das, wir haben Hund haben wir versichert, Pferd haben wir versichert, eine Esel haben wir versichert, aber wir haben noch keine Schildkröte versichert. Das so eine Kalkulation, die können wir noch nicht aufstellen. Wie soll das da jön?
2: Ja, weiß ich, Sie sind doch die Profis.
1: Ja, das ist ja kein normales Transportmittel, so ein Schildkröte. Normalerweise haben sie Schildkröte im Aquarium. Ich kann nicht das Aquarium kann ich versichern, weil da ein Schildkröte die Post durch die Länder schickt. Das geht doch nicht.
2: Sekunde mal. Hilde!
1: Was?
2: Hilde!
1: Denk mich am Arsch, ist der Radendoll, der Kerl, kann man da Tipp laut stellen?
2: Ich hab den Mann dran. Was? Von der Versicherung.
1: Ja,
2: ich
1: ja, hab, ja.
2: Ah, nee, Moment, ich bin doch mit meiner Frau am Reden. Sekunde, ey, wat,
1: ja, was? Ja, was meldet die Frau dann jetzt noch? Soll auf Ehepaar laufen oder was?
2: Nein, die ist ja immer da, die hat nichts mit der Post zu tun. Also. Das ist aber die Tante von meiner Frau Hilde.
1: Ja.
2: Die Angelika.
1: So, ja.
2: Wenn die Post jetzt sozusagen auf die Schildkröte drauf und dann nach Hamburg geschickt wird,
1: ja,
2: kann ja einiges passieren.
1: Ja, das geht nicht. Ja, so ein Risiko ist ja nicht kalkulierbar. Wie stellst du das dafür?
2: Ja, wie verbleiben wir denn jetzt?
1: Ja, wie verbleiben wir jetzt? Du nimmst Schildkröte in das Aquarium oder macht doch einen Supp aus der Schildkröte und dann ist er tot.
2: Und die Post?
1: Ja, und die Post bringst du selbst nach Hamburg.
2: Alles klar.

0: Kurze Witze mit Würze. Du bist die netteste, wunderbarste und allerschönste Frau, die ich je getroffen habe. Na komm, du willst mich doch nur rumkriegen. Ach, und intelligent bist du auch noch.
1: Nicht schlecht, ey.
0: Kleine Johanna zum Papa. Ich wünsche mir als Geschenk ein Pony zu Weihnachten. Papa, geht in Ordnung. Johanna, wirklich? Ich liebe dich über alle Esel, Papa. Der Papa am Heiligabend so. Johanna, dein Friseurtermin steht. Super. Erster Schultag für die kleinen Kinder. Der Lehrer erklärt der Klasse. Liebe Kinder, wenn ihr dringend auf Toilette müsst, dann braucht ihr einfach nur die Hand heben. Klein Fritzchen meldet sich aus der letzten Reihe. Und das hilft. Als ich angefangen habe, zwischen den Zeilen zu lesen, habe ich festgestellt, dass alle Bücher so ziemlich gleich sind.

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1: Im Studio Imme Kasten. Schönen guten Morgen. Die Bundesanwaltschaft ermittelt jetzt zu der Sprengstoffdrohne am Leipziger Flughafen. Der Fall ist demnach von besonderer Bedeutung für die Sicherheit. Unterdessen wird über bessere Drohnenabwehr diskutiert. Einige Landesinnenminister fordern mehr Befugnisse für die Betreiber von kritischer Infrastruktur. Und Brandenburg etwa plant dazu ein Gesetz. Der Innenminister Jan Redmann sagt im Ersten:
2: Wir müssen einfach davon ausgehen, dass die Zeitspanne zwischen Erkennung einer Drohne und schädigendem Ereignis sehr kurz ist, vielleicht nur 90 Sekunden. In dieser Zeitspanne kann man nicht darauf warten, dass die Polizei ausrückt mit einem Drohnenbekämpfungsteam, die Bundespolizei oder die Bundeswehr, sondern es muss direkt vor Ort an den sensiblen Punkten die Möglichkeit existieren, Drohnenbekämpfung durchzuführen.
1: Wer hinter dem Drohnenvorfall steckt, ist noch unklar. Die Bundesregierung soll mehr für den Hitzeschutz tun. Darauf pochen mehrere Verbände und fordern einen Hitzegipfel. Tom Husse.
3: Ja, in einer Erklärung steht, Bund, Länder und Kommunen sollen ihre Maßnahmen besser abstimmen. Außerdem brauche es einen bundesweiten Plan zum Schutz vor Hitze und mehr Klimaschutz. Das Papier haben unter anderem Greenpeace, der BUND, der Paritätische Gesamtverband und das Deutsche Kinderhilfswerk unterschrieben. Besonders Kinder, Ältere und Menschen mit Vorerkrankungen seien gefährdet, heißt es weiter. Um die Forderungen zu unterstreichen, gab es auch eine Demo vor dem Kanzleramt.
1: Meta bekommt in den USA die nächste saftige Strafe aufgebrummt. Der Facebook- und Insta-Konzern muss rund 500 Millionen Euro zahlen, weil er laut Gericht im Bundesstaat New Mexico zu wenig für den Schutz von Kindern tut. Meta kündigte Berufung an. Das Mittelmeer wird wärmer und wärmer. Jetzt wurden von Mallorca über 33 Grad im Wasser gemessen. Das sind 4 Grad mehr als im Durchschnitt und neuer Rekord in spanischen Gewässern. Das aufgeheizte Meer kann im Herbst die Gefahr für schwere Stürme und viel Regen erhöhen.
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4: Mit KI-Support. Viele Wolken gibt es heute Morgen an der Küste. Da kann auch mal ein leichter Schauer dabei sein. Sonst ist es oft schon klar und trocken. Später am Tag hängen im Norden dichte Wolken mit ein bisschen Regen. In vielen anderen Ecken bleibt es sonnig und trocken. Nur in den Alpen kann vereinzelt ein Schauer oder ein Gewitter aufziehen. Dazu werden es 19 bis 30 Grad. Morgen dann meist sonnig und trocken bei maximal 33 Grad.

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1: Dem Studiomusiker erscheint die gute Fee. Ganz überrascht. Er schaut ein und sagt, Mensch, hallo, gute Fee. Ja, sagt sie, du bist heute mein Auserwählter. Er sagt dann, ja, was habe ich denn jetzt? Ja, sagt sie, du hast 3 Wünsche frei. Sagt er, wie 3 Wünsche frei? Ja, 3 Wünsche, du darfst dir wünschen, was du möchtest. Oh, sagt der Studiomusiker, ich hätte gern so einen roten, schnittigen Sportwagen. Und schwupp, sitzen die beiden in einem roten, schnittigen Sportwagen. Und sie fragt, na, Studiomusiker, was wäre denn dein 2. Wunsch? Oh, sagt er, so eine riesige Villa mit großem Swimmingpool, so wie im Fernsehen. Und schwupp, mit einmal sitzen die beiden vor einer riesigen Villa direkt am Swimmingpool. Und alles ist traumhaft schön. Und sie sagt, und, wie wär's, dein 3. Wunsch? Sagt er, oh ja, mein 3. Wunsch. Sagt er, oh ja, nie wieder arbeiten. Schwupp, ist er wieder im Studio.
2: Ich finde es schön, wie ihr in Bildern denkt. Das ist Und meine Mutter sagt, genau das ist das Problem. Unser Sohn ist nicht in der Lage, Gefühle auszudrücken. Alles kommt raus durch falschen Ausgang. Vielleicht würde es Nikita ein bisschen gut tun, wenn er mal einen Vater-Sohn-Ausflug macht. Und mein Vater so, wie soll das gehen? Er hat überhaupt keinen Sohn. Durak, du sollst mit Kindern in Urlaub fahren. Mein Vater, Urlaub mit Kindern? Das widerspricht sich. Schau mal, du bist an einem Ort, wo du dich nicht auskennst. Du hast ein Zimmer, das ist schlechter als zu Hause. Und Kinder sind immer noch da. Wo ist bitteschön Urlaub? Ja? Und meine Mutter sagt, warum wolltest du eigentlich Kinder haben? Na, sag mir ehrlich. Und mein Vater, ich weiß nicht, also ein Kind zu haben, das ist irgendwie, als hättest du einen kleinen Kumpel, der immer pleite ist. Aber denkt, dass du sehr reich bist. Ich bin in meinem Zimmer, ich stehe vorm Spiegel, ich übe, ich muss gut sein. Ich muss nicht gut sein, ich muss sehr gut sein, weil mein Vater ist müde, der kommt von der Frühschicht, der hat einen Brief gelesen, der ist wütend. Ich muss perfekt sein. Ja, und ich stehe vorm Spiegel. Ja, das kennt er schon. Probier mal das Pferd. Pferd wird killen, das ist gut. Die Sache ist, wenn ich jetzt zu ihm runtergehe und vor ihm stehe, ich weiß ja nicht, was er als erstes macht. Es geht um Geschwindigkeit. Das ist wie bei einem Western. Ja? Wenn er zieht, mache ich... Und ich komme runter, er sitzt am Tisch, am Flieger.

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1: Im Studio Imme Kasten. Schönen guten Morgen. Im Fall um die Sprengstoffdrohne am Leipziger Flughafen schaltet sich die Bundesanwaltschaft ein. Sie hat die Ermittlungen übernommen und sieht einen möglichen Angriff auf Deutschlands Transport- und Logistikinfrastruktur. Die Drohne war in der Nähe von ukrainischen Frachtflugzeugen gefunden worden. Die Grünen fordern nun, dass der Vorfall zur Chefsache wird, Fraktionschefin Katharina Dröge sagt im Zweiten.
2: Es ist eine Aufgabe des Nationalen Sicherheitsrates, jetzt zusammenzukommen. Es ist eine Aufgabe des Bundeskanzlers, in dieser Zeit nicht einfach Urlaub zu machen, sondern sich selbst um diesen Vorfall zu kümmern. Wofür ist der Nationale Sicherheitsrat, wenn nicht genau für so einen hybriden Angriff gegen die Bundesrepublik Deutschland?
1: Wer hinter dem Drohnenvorfall steckt, ist noch unklar. Es ist eine erneute Schlappe für Meta. Der Insta- und WhatsApp-Konzern muss in den USA rund 500 Millionen Euro Strafe zahlen. Anna Löwer, was hat es denn damit auf sich?
3: Ein Richter im US-Bundesstaat New Mexico sagt, dass Meta zu wenig für den Schutz von Kindern tut. Die Plattformen gefährden demnach die psychische Gesundheit und sind darauf angelegt, abhängig zu machen. Meta will gegen das Urteil vorgehen. Erst im März war der Tech-Riese ebenfalls in New Mexico zu einer Strafe von über 300 Millionen verurteilt worden. Und auch in Europa steht Meta in der Kritik. Die EU-Kommission verlangte letzten Monat Änderungen auf den Plattformen wegen der Suchtgefahr für Minderjährige.
1: Die Bundesregierung muss mehr für den Hitzeschutz tun. Darauf pochen mehrere Umwelt- und Sozialverbände. Sie fordern einen Hitzegipfel. Die Verbände finden, ein bundesweiter Hitzeschutzplan muss her. Außerdem sollen Bund, Länder und Kommunen ihre Maßnahmen besser abstimmen. Das Mittelmeer wird wärmer und wärmer. Jetzt wurden von Mallorca über 33 Grad im Wasser gemessen. Das sind 4 Grad mehr als im Durchschnitt und neuer Rekord in spanischen Gewässern. Das aufgeheizte Meer kann im Herbst die Gefahr für schwere Stürme und viel Regen erhöhen.
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4: Mit KI-Support. Viele Wolken gibt es im Norden und ab und zu kommt auch mal ein leichter Schauer runter. Sonst setzt sich oft die Sonne durch und es bleibt trocken. Später wird's Richtung Alpenrand eher unruhig, da sind vereinzelt Schauer und auch mal ein Gewitter drin. Dazu Höchstwerte zwischen 19 und 30 Grad. Morgen dann meist sonnig und trocken, maximal bis 33 Grad.

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0: Ich habe nämlich wenig Zeit. Ich möchte nämlich jetzt gerne ins Kino gehen.
1: Ja? Ach, Sie gehen ins Kino?
0: Ja, gehen Sie etwa nicht gerne ins Kino?
1: Oh, ich gehe gerne ins Kino. Ja.
0: Nicht oft, aber gern. Aha, wie war es denn?
1: Aufregend.
0: Wieso aufregend?
1: Ich hatte meine Eintrittskarte vergessen.
0: Weißt du? Typisch. Ich dachte schon, Sie hätten einen Krimi gesehen.
1: Nein, in Krimis gehe ich ja nicht.
0: Was, Sie gehen nicht in Krimis? Wieso nicht?
1: Ist mir die Handlung zu kompliziert.
0: Was, die Handlung? Jeder sieht heute Krimi, jeder liebt Krimi. Krimi gehört da zum guten Ton.
1: Nee, aber trotzdem, Herr Prall, ich verstehe Krimis nicht.
0: Was?
1: Wissen Sie, ich weiß immer nicht, wer ist der Täter und so und die vielen Figuren. Sagen Sie mal, gehen Sie in den Krimi?
0: Ja, ich gehe jetzt.
1: Ach, Herr Prall. Ja. Das ist natürlich eine Idee. Ich komme mit, Sie erklären mir alles, dann verstehe ich sogar einen Krimi.
0: Nein. Außerdem bekommen Sie auch gar keine Karte mehr.
1: Naja, nur eine Karte wird man ja wohl noch kriegen. Ne?
0: Wetten, dass Sie keine Karte mehr bekommen.
1: Na, ich kann es doch versuchen.
0: Sie können es versuchen, aber ohne mich, denn ich gehe jetzt, denn ich möchte den Anfang meines Krimis nämlich nicht verpassen. Der Anfang eines Krimis ist nämlich das Wichtigste. Aha. Ja, gerade bei einem Edgar Wallace, sonst versteht man den so schlecht.
1: Ach, der spricht wohl undeutlich.
0: Aber kennen Sie Edgar Wallace nicht?
1: Ich kenne keine Filmschauspieler.
0: Das ist ein ganz berühmter Schriftsteller.
1: Und der spricht undeutlich?
0: Der schreibt.
1: Ach, der schreibt undeutlich.
0: Blödsinn.
1: Der schreibt Blödsinn und dann ist der berühmt?
0: Das ist ein Engländer.
1: Und mit dem gehen Sie ins Kino?
0: Ein Edgar Wallace erwartet mich im Kino.
1: Ach, der ist schon da, der wartet auf Sie. Das ist ja prima, das ist ja nett.
0: Das ist ein Kriminalschriftsteller, der hat viele Bücher geschrieben. Kennen Sie zum Beispiel den Hexer?
1: Nein, kenne ich nicht.
0: Kennen Sie einen Zinker?
1: Nein, kenne ich auch nicht. Und mit allen dreien gehen Sie ins Kino?
0: Ich gehe mit niemandem ins Kino.
1: Du hast ja drei Karten übrig, können Sie mir doch eine abgeben.
0: Nein, ich gebe Ihnen keine, aber ich habe nämlich nur eine Karte, ja? Ich möchte im Kino meine Ruhe haben.
1: Ach.
0: Der Film ist nämlich sehr schwierig und sehr kompliziert. Ja. Der heißt Her mit dem Zaster. Das ist eine sehr spannende Geschichte. Da geht es um Geld, um eine Bank und eine schöne Frau.
1: Ach, und die fährt den LKW.
0: Was denn für ein LKW?
1: Da sagten Sie nicht, her mit dem Laster?
0: Ach Quatsch, mein Kind. Nicht Laster, ich sagte her mit dem Zaster. Und Zaster ist Jargon.
1: Ach, das
0: ist
1: Jargon. Was ist das?
0: Das ist Jargon.
1: Denn das nur wieder?
0: Ja, in den englischen Krimis, da sprechen doch die Verbrecher eine ganz besondere Sprache. Nämlich?
1: Englisch.
0: Nein, Jargon. Ja?
1: Jargon?
0: Ja, muss ich Ihnen noch in Verbrecherjargon erklären.
1: Wäre schön.
0: Ja. Wäre schön, ja. Sagen Sie zum Geld immer Geld?
1: Bitte?
0: Wenn Sie Geld bekommen, was sagen Sie da?
1: Donnerwetter, schon wieder so wenig.
0: Nein!
1: Naja, Sie nicht, Sie haben wahrscheinlich genug, weiß ich nicht.
0: Kennen Sie den Ausdruck Lappen?
1: Lappen kenne ich, ja.
0: Ja, wo kommt der vor?
1: Vorwiegend in Lappland.
0: Na, aber nein, das ist Jargon.
1: Ach, das ist Jargon.
0: Das ist Jargon. Und das ist Jargon, wenn ich zum Beispiel zu Ihnen sage, na, Sie haben aber Zorn in der Hose.
1: Ja, das ist eine Schweinerei. Das ist eine Schweinerei, aber eine echte.
0: Nein, das heißt volle Brieftasche.
1: Das heißt volle Brieftasche?
0: Das heißt volle Brieftasche.
1: Wie war das?
0: Das heißt Zorn in der Hose.
1: Das ist Jargon.
0: Das ist Jargon, ja. Was ist denn?
1: So sprechen die Verbrecher.
0: Ja!
1: Im Krimi.
0: Im Krimi. Aber es geht, wenn Sie es nicht glauben, hier lesen Sie im Filmspiegel, da steht alles drin, was Sie über den Inhalt dieses Filmes wissen müssen. Bitte. Ah, ja, okay. Hier.
1: Ja?
0: So, bitte sehr.
1: So, oh, Krimi.
0: Na, Krimi. Nun lesen Sie mal. Was steht da?
1: Nichts.
0: Bitte, was steht da?
1: Nichts konnte Eddie davon abhalten, in dieser Nacht den Plan auszuführen. Dichter gelber Nebel lagerte in den Straßen. Die Straßenlaternen waren kaum sichtbar. Das ist ja gruselig.
0: Ein Krimi muss ja auch gruselig anfangen.
1: Er muss gruselig.
0: Sehen Sie mal, an der nächsten Ecke passiert nämlich schon ein Überfall auf eine Bank.
1: Auf eine Bank?
0: Auf eine Bank, eine ganz besondere Bank.
1: Eine Eckbank.
0: Naja. Kennen Sie denn keine Bank?
1: Natürlich kenne ich Bänke.
0: Ja, nicht Bänke, Banken. Die Einzahl heißt Bank und die Mehrzahl heißt?
1: Bänke.
0: Banken. Im Gegensatz zu Schrank. Da heißt es?
1: Schranken.
0: Nein. Schränke. Aber ich weise Sie in die...
1: Schränke.
0: Nein, Schränke. Mensch, Tim, machen Sie mich nicht schon.
1: Ja, für ein Krimi braucht man harte Nerven.
0: Das ist
1: so, also, Herr Pall, aber das Beste, wir machen es wie immer. Sie erklären es mir anhand eines praktischen Beispiels.
0: Was? Eine Szene spielen?
1: Eine Szene spielen. Wir spielen den Krimi, dann verstehe ich ihn.
0: Pass was?
1: Auf. Sie spielen hier diesen Eddie.
0: Ja, das ist doch der Ganove.
1: Das passt ja prima.
0: Na? Aber dann ganz von vorne bitte, damit nichts schief geht. Dann müssen wir das so machen, ich erkläre Ihnen einen ganz normalen Vorgang auf einer Bank. Wir nehmen mal diesen Tisch, ja?
1: Den Tisch, ja.
0: Das ist jetzt unsere Bank.
1: Ach, der Tisch ist eine Bank.
0: Der Tisch ist eine Bank. So, und jetzt?
1: Na, jetzt komme ich und frage, ach, entschuldigen Sie, ist noch ein Plätzchen frei?
0: Nein! Ist doch keine Sitzbank.
1: Ach so.
0: Der Tisch ist jetzt ein Schalter. So, und ich stehe jetzt hinter dem Schalter als Haupt...
1: Schalter.
0: Hauptkassierer.
1: Ach.
0: Ja, und Sie kommen rein.
1: Und ich kassiere.
0: Nein, Sie sind jetzt die Kundschaft.
1: Ach, ne, das hätten Sie doch gleich sagen.
0: Das habe ich doch gesagt, die ganze Zeit.
1: Alles klar, ich komme.
0: Was machen Sie denn da?
1: Ich kundschafte.
0: Ach, was kundschafte?
1: Ich lese erst mal die Öffnungszeiten.
0: Lassen Sie den Blödsinn sein, kommen Sie jetzt gefälligst rein. Bitte schön. Sonst haben Sie einen Drehwurm?
1: Drehtür. Hat ein bisschen zu viel Schwung, entschuldige für mich.
0: Also bitte jetzt. Guten Tag.
1: Guten Tag. Guten Tag, Herr Hauptmann.
0: Hauptkassierer.
1: Oder so.
0: Guten Tag, meine Herren. Sie wünschen?
1: Ich wünsche.
0: So, jetzt müssen Sie Geld abheben.
1: Ich muss Geld abgeben? Ich habe nicht einen Pfennig.
0: Nicht abgeben, abheben. Ja? Abgeben. Ich habe das Geld. Ich zahle es Ihnen aus. Sie haben zum Beispiel ein kleines Formular ausgefüllt und auf dieses Formular hin zahle ich Ihnen jetzt 100 Mark aus. Ja?
1: Ist
0: das klar? Besser? Wir nehmen mal mein Geld hier, damit das besser gespielt werden kann. So.
1: So, ach, ist das, was ist jetzt? Da ist ja auch die Kinokarte hier.
0: Ja, die bleibt drin. Die interessiert überhaupt nicht. So, ich zahle Ihnen jetzt, wie Sie sehen werden, das Geld aus. So macht man das ja. Einfach bitte. So, mein Herr, was ist das?
1: Das ist Betrug.
0: Bitte, was ist das?
1: Na, Sie sprachen von 100 Mark, das sind nur 5.
0: Oh, Mensch, Kind, nochmal, wir spielen doch bloß.
1: Oh.
0: So, bitteschön. So, was ist das?
1: Das sind 250 Markscheine.
0: Das ist ein ganz normaler Vorgang auf einer Bank.
1: Ach, das ist ein ganz
0: normaler Vorgang. Jawohl, haben Sie das endlich verstanden?
1: Nein, ich glaube nicht.
0: Was? Wieso denn nicht?
1: Müssen wir gleich nochmal machen, nicht?
0: Moment, kommen wir nämlich zum Clou. Wissen Sie was? Jetzt spielen wir nämlich mit dem Geld, ja? Na, die Filmszene.
1: Ah, jetzt kommt der Krimi.
0: Ja, jetzt kommt der Krimi. Ja. Wollen Sie auch, ich werde Ihnen zeigen, wie raffiniert dieser Eddie auf der Bank vorgeht. Ja, ja, und so kommt Sie, spielen jetzt mal den Kassierer. Ah, ich spiele jetzt den Ganoven.
1: Ja, endlich mal eine richtige Fachrolle für Sie.
0: Bitte?
1: Ja. Alles klar, wir können.
0: So, Kragen hoch.
1: Jawohl, ist noch.
0: Sie doch nicht.
1: Ich kann mich erkälten, ne? Ist ja klar. Ja.
0: Passen Sie auf, Eddie kommt.
1: Eddie, Kuckuck, hier bin ich, Kuckuck.
0: Sie dürfen mich doch nicht bemerken.
1: Ach, ich darf Sie nicht bemerken?
0: Nein.
1: Kommen Sie am besten nochmal.
0: Ich komme ganz unauffällig zu Ihrem Schalter.
1: Ja.
0: Passen Sie auf, so rum. Unauffällig.
1: Ja.
0: Jetzt bin ich da.
1: Und ich bemerke nichts.
0: Natürlich. Jetzt bemerken Sie etwas.
1: Ach, jetzt bemerke ich etwas.
0: Ja. Und was bemerken Sie?
1: Etwas Bemerkenswertes.
0: Na? Was ist das?
1: Das ist eine Pfeife.
0: Das ist keine Pfeife, das ist eine Pistole und ich nehme dazu nur meine Pfeife. Denn ich will was von Ihnen haben?
1: Na, vielleicht Feuer.
0: Nein! Geld! Und warum?
1: Damit Sie sich ein Feuerzeug kaufen können.
0: Nein, Menschenskind, nochmal, was bin ich? Sehen Sie doch her!
1: Oh. Sie sind eine Pfeife!
0: Mensch!
1: Warum schreien Sie da so? Das wissen wir alle, weil wir keine... Entschuldigung. Also, alles klar.
0: Her mit den Mäusen!
1: Ja, würde ich in der Zoohandlung versuchen, ist gleich hier...
0: Her mit den Piepen!
1: Ja, ist zum Piepen, was Sie alles wollen, wirklich.
0: Hängt's ab!
1: Ja, wo ist was ab?
0: Hands up, das heißt Hände hoch, das ist Englisch. Ich bedrohe Ihr Leben. Ich will das Geld.
1: Ja, warum schreien Sie denn so? Da liegt es ja. Nun nehmt es doch, es gehört doch Ihnen.
0: Sie begreifen es nicht.
1: Ich habe Ihnen von Anfang an gesagt, ich verstehe Krimis nicht.
0: Na, dann kann ich Ihnen auch nicht mehr helfen.
1: Ach doch, wir könnten die Rollen vielleicht mal tauschen.
0: Was tauschen?
1: Darf ich mal Ihre Pfeife rauchen?
0: Haben.
1: Eine Frage noch, Herr Peil.
0: Ja, bitte.
1: Wann fängt der Krimi an?
0: Ich habe Ihnen schon mal gesagt, Sie bekommen keine Karte mehr.
1: Jetzt lassen Sie mal meine Sorge sein. Also ich bin der Eddie. Donnerwetter, ist das hier eine Bank.
0: Unauffällig.
1: Eine ganz unauffällige Bank.
0: Ich darf Sie doch nicht bemerken.
1: Haben Sie da irgendetwas zu bemerken? Jetzt erst einmal Hände ab und zu mal hoch. Oder wie das?
0: Gut.
1: Halten Sie Ihren Jargon, sonst hören Sie die Mäuse piepen.
0: Hier ist das Geld.
1: Ich will kein Geld, ich will die Brieftasche.
0: Wo ist meine Brieftasche auf?
1: Ich habe vielleicht eine Wut in der Jacke.
0: In der Hose!
1: Doch, Jacke wie Hose!
0: Hier, Menschen, nehmen Sie doch alles, verdammt nochmal!
1: Ich will nicht alles, ich will nur die Kinokarte!

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2: Im Studio Imme Kasten. Schönen guten Tag. Die Sprengstoffdrohne vom Leipziger Flughafen ist jetzt ein Fall für die Bundesanwaltschaft. Die Behörde hat die Ermittlungen übernommen. Die Einzelheiten dazu von Lisa Schwarzkopf.
3: Der Fall ist von besonderer Bedeutung für die Sicherheit, so die Begründung. Die Behörde spricht von einem schwerwiegenden Angriff auf die Transport- und Logistikinfrastruktur. Wer hinter dem Vorfall in Leipzig steckt, ist nach wie vor noch unklar. Einige Experten halten Russland für den Drahtzieher. Die Drohne war in der Nacht zu Mittwoch in der Nähe von ukrainischen Frachtflugzeugen entdeckt worden.
2: Es ist eine erneute Schlappe für Meta. Der Insta- und WhatsApp-Konzern muss in den USA rund eine 500 Millionen Euro Strafe zahlen. Anna Löwer, was hat es denn damit auf sich?
4: Ein Richter im US-Bundesstaat New Mexico sagt, dass Meta zu wenig für den Schutz von Kindern tut. Die Plattformen gefährden demnach die psychische Gesundheit und sind darauf angelegt, abhängig zu machen. Meta will gegen das Urteil vorgehen. Erst im März war der Tech-Riese ebenfalls in New Mexico zu einer Strafe von über 300 Millionen verurteilt worden. Und auch in Europa steht Meta in der Kritik. Die EU-Kommission verlangte letzten Monat Änderungen auf den Plattformen wegen der Suchtgefahr für Minderjährige.
2: Die Bundesregierung muss mehr für den Hitzeschutz tun. Darauf pochen mehrere Umwelt- und Sozialverbände. Sie fordern einen Hitzegipfel. Die Verbände finden, ein bundesweiter Hitzeschutzplan muss her. Außerdem sollen Bund, Länder und Kommunen ihre Maßnahmen besser abstimmen. Es ist ein weiterer Dämpfer für die Union. Sie ist im neuen ARD-Deutschland-Trend auf den schwächsten Wert seit 5 Jahren gerutscht. CDU, CSU kommen in der Umfrage auf 21%. Die AfD hat ihren Vorsprung vor der Union weiter vergrößert und landet bei 28%.
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5: Mit KI-Support. Viele Wolken gibt es im Norden und ab und zu kommt auch mal ein leichter Schauer runter. Sonst setzt sich oft die Sonne durch und es bleibt trocken. Später wird's Richtung Alpenrand eher unruhig, da sind vereinzelt Schauer und auch mal ein Gewitter drin. Dazu Höchstwerte zwischen 19 und 30 Grad. Morgen dann meist sonnig und trocken, maximal bis 33 Grad.
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1: Im Studio Imme Kasten. Schönen guten Tag. Bundeskanzler Merz macht den Fall der Sprengstoffdrohne am Leipziger Flughafen zur Chefsache. Zum Thema hat jetzt der Nationale Sicherheitsrat der Bundesregierung getagt, sagt ein Sprecher. Mittlerweile ermittelt außerdem die Bundesanwaltschaft. Sie spricht von einem schwerwiegenden Angriff auf die Transport- und Logistikinfrastruktur. Wer hinter dem Vorfall in Leipzig steckt, ist noch unklar. Einige Experten halten Russland für den Drahtzieher. Die Bundesregierung soll mehr für den Hitzeschutz tun. Darauf pochen mehrere Verbände und fordern einen Hitzegipfel. Tom Husse.
2: Ja, in einer Erklärung steht, Bund, Länder und Kommunen sollen ihre Maßnahmen besser abstimmen. Außerdem brauche es einen bundesweiten Plan zum Schutz vor Hitze und mehr Klimaschutz. Das Papier haben unter anderem Greenpeace, der BUND, der Paritätische Gesamtverband und das Deutsche Kinderhilfswerk unterschrieben. Besonders Kinder, Ältere und Menschen mit Vorerkrankungen seien gefährdet, heißt es weiter. Um die Forderungen zu unterstreichen, gab es auch eine Demo vor dem Kanzleramt.
1: Der Insta- und Facebook-Konzern Meta bekommt in den USA die nächste saftige Strafe aufgebrummt. Der Tech-Riese muss eine 500 Millionen Euro zahlen, weil er laut Gericht im Bundesstaat New Mexico zu wenig für den Schutz von Kindern tut. Die Plattformen gefährden demnach die psychische Gesundheit und sind darauf angelegt, abhängig zu machen, heißt das. Außerdem werden Kinder und Jugendliche nicht ausreichend vor Kontakten mit Erwachsenen geschützt, so die Richter. Meta will gegen das Urteil vorgehen. In der US-Metropole Chicago haben sich zehntausende gelbe Quietsche-Entchen ein Rennen geliefert. Das Ganze ist ein jährliches Event, bei dem Geld für den guten Zweck gesammelt wird. Die Enten werden von einem Laster in den Chicago-Fluss gekippt und schwimmen dann um die Wette. Während die Erstligisten noch mitten in der Vorbereitung stecken, rollt in der zweiten Fußball-Bundesliga von heute an endlich wieder der Ball. Bochum und die Hertha eröffnen die Saison. 8:30 geht's los im Bochumer Ruhrstadion.
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3: Mit KI-Support. Wolkig ist es im Norden, ab und zu kann da auch mal ein leichter Schauer runterkommen. Sonst gibt's meist viel Sonne und es bleibt oft trocken. Später Richtung Nachmittag werden es dann je nach Ecke 19 bis 30 Grad. An den Alpen hängen mehr Wolken und da sind vereinzelt Schauer oder ein Gewitter drin. Morgen geht's meist sonnig und trocken weiter, maximal 33 Grad.

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1: Im Studio Imme Kasten. Schönen guten Tag. Die Sprengstoffdrohne am Leipziger Flughafen beschäftigt jetzt auch den Nationalen Sicherheitsrat. Er hat unter dem Vorsitz von Kanzler Merz getagt. Unterdessen hat die Bundesanwaltschaft in dem Fall die Ermittlungen übernommen. Sie ist für Terrorismus und Spionage zuständig. Wolfgang Ischinger ist der Chef der Münchner Sicherheitskonferenz. Für ihn ist der Vorfall ein weiterer Warnschuss. Er sagte bei Phoenix:
2: Wir brauchen klare Zuständigkeitsregelungen für die Drohnenerkennung, für die Drohnenüberwachung und für die Drohnenbekämpfung. Und da fehlt es noch ein bisschen in dem deutschen Flächenstaat mit den vielen Zuständigkeiten von Dutzenden von Flugsicherungsbehörden und Innenministerien und so weiter.
1: Der Insta- und Facebook-Konzern Meta bekommt in den USA die nächste saftige Strafe aufgebrummt. Der Tech-Riese muss eine 500 Millionen Euro zahlen, weil er laut Gericht im Bundesstaat New Mexico zu wenig für den Schutz von Kindern tut. Die Plattformen gefährden demnach die psychische Gesundheit und sind darauf angelegt, abhängig zu machen, heißt das. Außerdem werden Kinder und Jugendliche nicht ausreichend vor Kontakten mit Erwachsenen geschützt, so die Richter. Meta will gegen das Urteil vorgehen. Die Bundesregierung muss mehr für den Hitzeschutz tun. Darauf pochen mehrere Umwelt- und Sozialverbände. Sie fordern einen Hitzegipfel. Die Verbände finden, ein bundesweiter Hitzeschutzplan muss her. Außerdem sollen Bund, Länder und Kommunen ihre Maßnahmen besser abstimmen. In der US-Metropole Chicago haben sich zehntausende gelbe Quietscheentchen ein Rennen geliefert. Das Ganze ist ein jährliches Event, bei dem Geld für den guten Zweck gesammelt wird. Die Enten werden von einem Laster in den Chicago-Fluss gekippt und schwimmen dann um die Wette. Während die Erstligisten noch mitten in der Vorbereitung stecken, rollt in der zweiten Fußball-Bundesliga von heute an endlich wieder der Ball. Bochum und die Hertha eröffnen die Saison. 8:30 geht's los im Bochumer Ruhrstadion.
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3: Mit KI-Support. Wolkig ist es im Norden, ab und zu kann da auch mal ein leichter Schauer runterkommen. Sonst gibt's meist viel Sonne und es bleibt oft trocken. Später Richtung Nachmittag werden es dann je nach Ecke 19 bis 30 Grad. An den Alpen hängen mehr Wolken und da sind vereinzelt Schauer oder ein Gewitter drin. Morgen geht's meist sonnig und trocken weiter, maximal 33 Grad.

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1: Im Studio Imme Kasten. Schönen guten Tag. Bundeskanzler Merz macht den Fall der Sprengstoffdrohne am Leipziger Flughafen zur Chefsache. Zu dem Thema hat jetzt der Nationale Sicherheitsrat der Bundesregierung getagt. Mittlerweile ermittelt außerdem die Bundesanwaltschaft. Unterdessen wird über bessere Drohnenabwehr diskutiert. Da geht es auch um verschiedene Zuständigkeiten, die es aktuell gibt. Der Chef der Münchner Sicherheitskonferenz, Wolfgang Ischinger, sagte bei Phoenix:
2: Es gibt die Möglichkeit, solche Drohnen zu bekämpfen. Es muss eben geklärt sein, wer darf das, wer kann das und wer koordiniert das. Das darf jetzt nicht nochmal eine einjährige oder zweijährige Debatte zwischen Ländern und Bund auslösen, sondern hier muss endlich mal klar Schiff gemacht werden.
1: Die Bundesregierung muss mehr für den Hitzeschutz tun. Darauf pochen mehrere Umwelt- und Sozialverbände. Sie fordern einen Hitzegipfel. Die Verbände finden, ein bundesweiter Hitzeschutzplan muss her. Außerdem sollen Bund, Länder und Kommunen ihre Maßnahmen besser abstimmen. Ob Rüg für Rügen oder Leo für Leonberg bei Stuttgart, die sogenannten Heimatkennzeichen sind in Deutschland sehr beliebt. Das zeigt jetzt eine Studie der Hochschule Heilbronn. Fabian Hoffmann hat die Einzelheiten dazu.
3: Seit 2012 dürfen Landkreise und kreisfreie Städte extra Buchstabenkombinationen auf Nummernschildern zulassen und machen das auch fleißig. Über 300 alte Heimatkennzeichen wurden seitdem reaktiviert und mehr als 7 Millionen Fahrzeuge und Hänger damit zugelassen. Am beliebtesten war MO für Moers. Die Studie sieht mehrere Vorteile: mehr Verbundenheit mit der Region ohne Extrakosten in der Verwaltung und dazu noch kostenloses Stadtmarketing. Der Bundesrat hatte sich im Frühjahr dafür ausgesprochen, dass künftig auch noch mehr Kennzeichen möglich sind.
1: Erst vor 2 Jahren gab es das große Comeback. Jetzt müssen Punica-Fans wieder stark sein. Das Kultgetränk verschwindet endgültig. Wie die Lebensmittelzeitung berichtet, wird der Vertrieb komplett eingestellt. In Supermärkten werden jetzt nur noch Restbestände verkauft.
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4: Mit KI-Support. Sonnig und trocken ist es heute Mittag in vielen Ecken. Nur im Norden hängen mehr Wolken und ab und zu kommt mal ein leichter Schauer runter. Und an den Alpen sind am Nachmittag auch einzelne Schauer oder Gewitter drin. Die Höchstwerte liegen heute zwischen 19 und 30 Grad. Morgen gibt's wieder viel Sonne und es wird warm bis heiß mit maximal 33 Grad.

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2: Im Studio Holger Dilk, schönen guten Tag. Die Sprengstoffdrohne am Leipziger Flughafen beschäftigt jetzt auch den Nationalen Sicherheitsrat. Er hat unter dem Vorsitz von Kanzler Merz getagt. Unterdessen hat die Bundesanwaltschaft in dem Fall die Ermittlungen übernommen. Sie ist für Terrorismus und Spionage zuständig. Wolfgang Ischinger, der Chef der Münchner Sicherheitskonferenz, sagt, für ihn ist der Vorfall ein weiterer Warnschuss. Er sagte bei Phoenix:
3: Wir brauchen klare Zuständigkeitsregelungen für die Drohnenerkennung, für die Drohnenüberwachung und für die Drohnenbekämpfung. Und da fehlt es noch ein bisschen in dem deutschen Flächenstaat mit den vielen Zuständigkeiten von Dutzenden von Flugsicherungsbehörden und Innenministerien und so weiter.
2: Die deutsche Wirtschaft zeigt sich trotz aller Krisen widerstandsfähig. So ist die Industrieproduktion zum dritten Mal in Folge leicht gewachsen. Gleichzeitig sind die Exporte auf einen Rekordwert gestiegen, so das Statistische Bundesamt. Die Industrie- und Handelskammer sieht darin einen Lichtblick, warnt aber vor trüben Aussichten im Welthandel. Auch der Außenhandelsverband BGA hält eine Entwarnung für verfrüht. In Deutschland ist weniger Falschgeld im Umlauf. Im ersten halben Jahr registrierte die Bundesbank rund 30.000 falsche Banknoten. Am häufigsten wird weiter der 50-Euro-Schein gefälscht. Die Bundesbank rät, verdächtige Banknoten genau zu prüfen, denn Falschgeld wird nicht ersetzt. Die sogenannten Heimatkennzeichen sind in Deutschland sehr beliebt. Das zeigt jetzt eine Studie der Hochschule Heilbronn. Seit 2012 wurden mehr als 300 alte Kennzeichen für kleinere Kreise und Städte reaktiviert und über 7 Millionen Fahrzeuge und Anhänger damit zugelassen. Am beliebtesten ist MU für Moers. Während die Erstligisten noch mitten in der Vorbereitung stecken, rollt in der zweiten Fußball-Bundesliga ab heute wieder der Ball. Bochum und die Hertha eröffnen die Saison. 8:30 geht es los im Bochumer Ruhrstadion. Deutschlands Schwimmer feiern bei der EM in Paris das nächste Gold. Isabel Gose hat im Freiwasser den sogenannten Knockout-Sprint gewonnen. Dabei geht es in mehreren kurzen Rennen über immer kürzere Distanzen. Gose holte damit bereits das 6. deutsche Gold bei dieser Schwimm-EM.
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4: Mit KI-Support. Sonnig und trocken ist es heute Mittag in vielen Ecken. Nur im Norden hängen mehr Wolken und ab und zu kommt mal ein leichter Schauer runter. Und an den Alpen sind am Nachmittag auch einzelne Schauer oder Gewitter drin. Die Höchstwerte liegen heute zwischen 19 und 30 Grad. Morgen gibt's wieder viel Sonne und es wird warm bis heiß mit maximal 33 Grad.

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0: Es war einmal ein König, der hatte 12 Töchter. Eine immer schöner als die andere. Sie schliefen zusammen in einem Saal, wo ihre Betten nebeneinander standen. Und abends, wenn sie darin lagen, schloss der König die Tür zu und verriegelte sie.
1: So, meine Täubchen, jetzt habe ich euch wieder eingeschlossen, damit ihr auch ganz sicher sein kann, dass ihr wirklich schlaft und nicht tanzen geht.
0: Wenn er aber am anderen Morgen die Tür aufschloss, sah er, dass ihre Schuhe zertanzt waren. So ging das Nacht für Nacht, und niemand konnte herausfinden, wie das zuging. Da schickte der König einen Ausrufer durch das Land.
2: Wer ausfindig machen kann, wo die Töchter des Königs in der Nacht tanzen, der soll sich eine davon zur Frau wählen und nach seinem Tod König sein. Wer sich aber meldet und es nach 3 Tagen und Nächten nicht herausbringt, der hat sein Leben verwirkt.
0: Nicht lange danach meldete sich ein Königssohn und erbot sich, das Wagnis zu unternehmen. Der König selbst führte ihn in ein Zimmer, das an den Schlafsaal der Prinzessinnen stieß.
1: Hier ist ein Bett für dich aufgeschlagen. Die Saaltür bleibt offen diese Nacht, damit meine Töchter nicht unbemerkt hinaus können. Nun gib aber Acht und halte die Augen offen.
0: Kaum aber hatte der Königssohn sich hingelegt, da fiel es wie Blei auf seine Augen. Und er schlief ein. Als er am anderen Morgen erwachte, waren alle 12 Prinzessinnen beim Tanz gewesen, denn die Schuhe hatten Löcher in den Sohlen.
1: Du hast noch 2 Nächte vor dir, um das Geheimnis aufzudecken. Sei also diesmal wachsamer, sonst kann ich dein Leben nicht retten.
0: Aber den 2. und 3. Abend erging es dem Königssohn nicht anders. Sobald er sich niedergelegt hatte, überfiel ihn eine große Müdigkeit. Und er durchschlief die Nächte, statt wach zu bleiben. Am 3. Tag war er nicht schlauer als am 1. Tag. Und zur Strafe wurde er hingerichtet. Es kamen darauf noch viele, aber alle mussten ihr Leben lassen. Nun trug es sich zu, dass ein armer Soldat sich auf dem Weg nach der Stadt befand, wo der König wohnte. Da begegnete ihm unterwegs eine alte Frau mit einem Krückstock.
3: Wo willst du hin, mein Söhnchen? Vielleicht zum König und seinen schönen Töchtern?
4: Ich weiß es selber noch nicht. Ich hätte wohl Lust, ausfindig zu machen, wo die Prinzessinnen ihre Schuhe zertanzen und danach König zu werden. Aber es ist eben ein großes Wagnis.
3: Das ist nicht so schwer, wie es aussieht.
4: Dann gib mir einen Rat, wie ich es besser machen kann als meine Vorgänger, die alle ihr Leben lassen mussten.
3: Du musst den Wein nicht trinken, der dir abends gebracht wird. Und du musst tun, als wärst du fest eingeschlafen.
4: Den Wein nicht trinken und so tun, als wäre ich fest eingeschlafen. Und weiter?
3: Hier hast du ein Mäntelchen. Es hat eine besondere Bewandtnis damit. Wenn du es umhängst, so wirst du unsichtbar und kannst den 12 Königstöchtern nachschleichen.
4: Vielen Dank, gute Frau. Jetzt habe ich Mut bekommen. Und jetzt will ich zum Schloss gehen und das Rätsel lösen.
0: Der Soldat fasste sich also ein Herz und ging zum König, um sich als Freier zu melden.
1: Hast du es dir auch genau überlegt? Du weißt, dass die Todesstrafe darauf steht, wenn du versagst.
4: Ich habe keine Angst. Ihr werdet sehen, mein König. Ich entdecke euch das Geheimnis der zertanzten Schuhe.
0: Abends zur Schlafenszeit wurde er in das Vorzimmer geführt und als er zu Bett gehen wollte, kam die Älteste der Prinzessinnen.
5: Hier hast du einen Becher Wein. Zur Erfrischung. Lass ihn dir nur gut schmecken.
0: Er hörte wohl die anderen kichern, als er den Becher an den Mund führte, aber er hatte sich einen Schwamm unter das Kinn gebunden, ließ den Wein da hineinlaufen und trank keinen Tropfen. Dann legte er sich nieder und als er ein Weilchen gelegen hatte, fing er an zu schnarchen, wie im tiefsten Schlaf.
5: Hört ihn euch nur an. Der hätte auch sein Leben sparen können. Gute Nacht, Herr Freier, und süße Träume. Gute Nacht.
6: Gute Nacht.
7: Gute Nacht.
0: Die Prinzessinnen standen auf und holten prächtige Kleider heraus, putzten sich vor dem Spiegel, sprangen herum und freuten sich auf den Tanz. Nur die Jüngste lachte nicht mit.
8: Ich weiß nicht. Ihr freut euch, aber mir ist so wunderlich zumute. Gewiss widerfährt uns ein Unglück.
5: Du bist ein Gänschen, das sich immer nur fürchtet. Hast du vergessen, wie viel Prinzen schon umsonst da gewesen sind? Dem Soldaten hätte ich nicht einmal einen Schlaftrunk geben brauchen. Der wäre doch nicht aufgewacht.
0: Als sie alle fertig waren, sahen sie erst nach dem Soldaten, aber der hatte die Augen geschlossen und sie glaubten nun, vor ihm ganz sicher zu sein. Da ging die Älteste an ihr Bett und klopfte daran dreimal. Alsbald sank es in die Erde und sie stiegen durch die Öffnung hinab. Der Soldat, der alles mit angesehen hatte, hing sich das Mäntelchen um und stieg hinter der Jüngsten mit hinab. Mitten auf der Treppe trat er ihr ein wenig auf das Kleid. Da erschrak sie.
8: Was ist das? Wer hält mich am Kleid?
5: Sei nicht so einfältig. Du bist an einem Haken hängen geblieben.
0: Unten kamen sie durch einen herrlichen Baumgang. Da waren alle Blätter von Silber.
4: Von dem Baum will ich mir ein Wahrzeichen mitnehmen. Das werde ich später brauchen können.
0: Doch kaum brach er ein Zweiglein ab, da fuhr ein gewaltiger Krach aus dem Baum.
8: Oh, da stimmt etwas nicht. Habt ihr den Knall gehört?
5: Ach, das sind Freudenschüsse, weil wir unsere Prinzen bald erlöst haben. Sei doch nicht so ängstlich.
0: Sie kamen daraufhin in einen Baumgang, wo alle Blätter von Gold waren. Und endlich in einen dritten, wo sie alle aus Diamanten waren. Von beiden brach der Soldat ein Zweiglein ab, wobei es jedes Mal krachte, dass die Jüngste vor Schrecken zusammenfuhr.
8: Wieder dieser Knall. Es geht doch sonderbar zu heute.
5: Ach was, das sind Freudenschüsse. Du bist ein Hasenfuß.
0: Sie kamen zu einem großen See. Darauf standen 12 Boote. Und in jedem Boot saß ein schöner Prinz. Die hatten auf die Prinzessinnen gewartet. Und jeder nahm eine zu sich ins Boot. Der Soldat aber setzte sich mit zu der Jüngsten.
8: Das Boot ist heute viel schwerer als sonst. Wir kommen so langsam vorwärts.
5: Das kommt von dem warmen Wetter. Mach dir darüber keine Gedanken.
0: Auf der anderen Seite des Sees stand ein schönes, hell erleuchtetes Schloss, woraus eine lustige Musik erschallte. Sie ruderten hinüber, traten ein und ein jeder Prinz tanzte mit seiner Liebsten. Der Soldat aber tanzte unsichtbar mit. Und als die Jüngste einen Becher mit Wein hochhielt, trank er ihn aus, dass er leer war, bevor sie ihn an den Mund brachte.
8: Ach, schon wieder ist mein Becher leer. Ich habe doch noch gar nichts getrunken.
5: Du wirst den Wein in deiner Unachtsamkeit verschüttet haben. Lass den neuen einschenken.
0: Sie tanzten bis 3 Uhr nachts, bis alle Schuhe durchtanzt waren. Die Prinzen fuhren sie über das Wasser zurück und der Soldat setzte sich diesmal vorne ins erste Boot zur Ältesten. Am Ufer nahmen sie von ihren Prinzen Abschied.
5: Morgen Nacht kommen wir wieder. Wartet nur auf uns.
8: Also bis morgen Nacht.
0: Als sie an der Treppe waren, lief der Soldat voraus und legte sich in sein Bett. Und als die 12 langsam und müde heraufgetrippelt kamen, schnarchte er schon wieder so laut, dass sie es alle hören konnten.
5: Hört ihn euch nur an. Vor dem sind wir so sicher wie vor den anderen.
0: Am anderen Morgen wollte der Soldat nichts sagen, sondern ging die 2. und 3. Nacht wieder mit. Da war alles wie das erste Mal und sie tanzten jedes Mal, bis die Schuhe entzwei waren. Die 3. Nacht aber nahm er als Wahrzeichen einen Becher mit. Er steckte die Zweige und den Becher zu sich und ging damit vor den König, während die 12 Prinzessinnen hinter der Tür standen und horchten.
1: Wo haben meine Töchter ihre Schuhe in der Nacht zertanzt?
4: Mit 12 verzauberten Prinzen in einem unterirdischen Schloss. Die Prinzessinnen tanzten jede Nacht mit ihnen, um sie zu erlösen.
0: Und er berichtete genau, wie es zugegangen war, und holte die Wahrzeichen hervor. Da ließ der König seine Töchter kommen und fragte sie, ob der Soldat die Wahrheit gesagt hätte. Und als sie sahen, dass sie verraten waren, mussten sie alles eingestehen. Der König aber hielt sein Versprechen.
1: Zum Dank bekommst du eine meiner Töchter zur Frau. Welche gefällt dir am besten?
4: Sie sind alle gleich schön, aber ich nehme die Älteste, dann werde ich auch bald König.
0: Noch am selben Tag fand die Hochzeit statt. Es war ein großes Fest. Die Prinzen aber wurden auf so viele Tage wieder verwünscht, als sie Nächte mit den 12 Prinzessinnen getanzt hatten.

Dornröschen. Vor langer Zeit lebten einmal ein König und eine Königin. Die wünschten sich sehnlich ein Kind. Und eines Tages, als sie die Hoffnung schon fast aufgegeben hatten, bekamen sie schließlich doch ein Mädchen. Der König war außer sich vor Freude und beschloss, ein großes Fest zu feiern. Dazu lud er alle Verwandten, Bekannten und Freunde ein und natürlich die weisen Frauen des Königreichs. Nun war es aber so, dass es 13 Frauen waren, der König aber nur 12 goldene Teller hatte. Also musste eine von ihnen daheim bleiben. Das Fest wurde mit aller Pracht gefeiert. Und als es zu Ende ging, traten die weisen Frauen vor und beschenkten das Kind mit ihren Wundergaben. Die eine mit Schönheit, die nächste mit Tugend, die dritte mit Reichtum und so fort mit allem, was es auf der Welt zu wünschen gibt. Als 11 der Frauen ihre Wünsche verkündet hatten,

0: ging plötzlich die Tür auf und die 13. trat ein. Vor lauter Wut, dass man sie nicht zu dem Fest eingeladen hatte, stellte sie sich vor die Wiege und sprach:
1: Die Königstochter soll sich an ihrem 15. Lebensjahr an einer Spindel stechen und tot umfallen.
0: Damit verließ sie den Saal wieder. Alle waren sehr erschrocken, aber die 12. weise Frau hatte ihren Wunsch ja noch nicht ausgesprochen und so trat sie nun an die Wiege.
2: Ich kann den Spruch meiner Schwester nicht aufheben, aber ich kann ihn abmildern. So soll es kein Tod sein, sondern nur ein 100-jähriger Schlaf.
0: Der König war nun sehr besorgt um sein liebes Kind. Deshalb gab er den Befehl, dass alle Spindeln im ganzen Königreich verbrannt werden sollten. Die Königstochter wuchs heran und alle guten Gaben der weisen Frauen erfüllten sich. Sie wurde schön, klug, tugendsam und freundlich, so dass jeder sie lieb hatte. An ihrem 15. Geburtstag begab es sich, dass der König und die Königin ausgehen mussten und die Tochter allein im Schloss zurückblieb. Sie vertrieb sich die Zeit damit, durch die Räume und Zimmer zu streifen, und schließlich kam sie an einen alten Turm. Sie stieg die enge Wendeltreppe hinauf bis zu einer Tür. Sie drückte die Klinke hinunter und trat in das Zimmerchen. Dort saß eine alte Frau an einem Spinnrad und spann eifrig Flachs.
3: »Guten Tag, altes Mütterchen. Was machst du da?«
1: »Ich spinne Flachs. Willst du es auch einmal versuchen?«
0: Die Königstochter trat näher und nahm die Spindel in die Hand. Die Alte aber war niemand anderes als die 13. weise Frau. Und als die Königstochter die Spindel anfasste, ging der Fluch in Erfüllung. Sie stach sich in den Finger, sank auf das Bett, das in der Kammer stand, und fiel in einen tiefen Schlaf. Der Schlaf breitete sich auch im übrigen Schloss aus. Der König und die Königin, die gerade heimkamen, sanken in der Eingangshalle nieder und schliefen ein. Der Koch blieb mitten in der Bewegung stehen und schlummerte ein, und auch der Küchenjunge verfiel in Schlaf. Der Braten am Spieß hörte auf zu brutzeln und auch das Feuer im Herd wurde still und schlief ein. Die Knechte im Hof, die Mägde im Haus, ja sogar die Pferde im Stall versanken in Schlaf. Auch die Tauben auf dem Dach steckten ihre Köpfchen unter die Flügel und schliefen. Ebenso wie die Fliegen an der Wand. So wurde es still. Und rings um das Schloss begann eine Dornenhecke zu ranken, die immer höher und dichter wurde, bis das Schloss nicht mehr zu sehen war. Im Land aber erzählte man sich die Sage von dem schönen Dornröschen. Denn so wurde die Königstochter fortan genannt. Viele Königssöhne aus anderen Reichen kamen und versuchten, durch die Dornenhecke zu dringen und Dornröschen zu retten. Doch niemandem wollte es gelingen. Eine lange Zeit verging, und eines Tages zog wieder ein Königssohn durch das Land. Er hörte von Dornröschen und beschloss, sein Glück ebenfalls zu versuchen. Nun war es so, dass die 100 Jahre gerade um waren und die Zeit gekommen war, zu der Dornröschen wieder aufwachen sollte. Als der Königssohn an die Hecke kam, hatten sich die Dornen allesamt in große, bunte Blüten verwandelt und er konnte ungehindert hindurch in das Schloss gelangen. Dort sah er die schlafenden Knechte und Mägde und das Königspaar, das ebenfalls in tiefem Schlaf lag. Schließlich kam er an den Turm, stieg hinauf und fand in dem kleinen Zimmerchen ganz oben Dornröschen auf dem Bett liegen. Er betrachtete es und konnte seine Augen nicht abwenden. Und weil es so wunderschön war, gab er ihm einen Kuss. Da schlug Dornröschen die Augen auf und lächelte ihn an. Er nahm ihre Hand und gemeinsam stiegen sie die Treppe hinunter. Und nun erwachten

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1: Im Studio Holger Dilk, schönen guten Tag. Die deutsche Wirtschaft erholt sich offenbar weiter, so gab es bei der Produktion in vielen Branchen auch den dritten Monat in Folge ein Plus. Außerdem sind die deutschen Exporte auf einen Rekordstand geklettert, so das Statistische Bundesamt. Experten sehen in den Zahlen einen Lichtblick. Sie warnen aber auch vor den Risiken für einen nachhaltigen Konjunkturaufschwung. Dazu gehört etwa, wie es in der Golfregion weitergeht und auch die aktuellen Probleme mit der Hitze und dem Niedrigwasser. Ob RÜG für Rügen oder ECK für Eckernförde? Die sogenannten Heimatkennzeichen sind in Deutschland sehr beliebt. Das zeigt jetzt eine Studie der Hochschule Heilbronn. Fabian Hoffmann.
2: Seit 2012 dürfen Landkreise und kreisfreie Städte extra Buchstabenkombinationen auf Nummernschildern zulassen und machen das auch fleißig. Über 300 alte Heimatkennzeichen wurden seitdem reaktiviert und mehr als 7 Millionen Fahrzeuge und Hänger damit zugelassen. Am beliebtesten war MO für Moers. Die Studie sieht mehrere Vorteile, mehr Verbundenheit mit der Region ohne Extrakosten in der Verwaltung und dazu noch kostenloses Stadtmarketing. Der Bundesrat hatte sich im Frühjahr dafür ausgesprochen, dass künftig auch noch mehr Kennzeichen möglich sind.
1: Bundeskanzler Merz hat den Fall der Sprengstoffdrohne am Leipziger Flughafen zur Chefsache gemacht. Zu dem Thema hat der Nationale Sicherheitsrat der Bundesregierung getagt. Das hat ein Sprecher mitgeteilt. Mittlerweile ermittelt außerdem die Bundesanwaltschaft. Nach der Abnehmspritze kommen voraussichtlich kommenden Monat die Abnehmpillen. Apotheken warnen schon jetzt vor verharmlosenden Online-Angeboten. Die Pillen seien keine Lifestyle-Produkte, sondern hochwirksame Medikamente mit Nebenwirkungen, so die Bundesvereinigung Deutscher Apothekenverbände. Die Krisensitzung zu den gescheiterten Investorenplänen hat FIFA-Präsident Infantino wohl nicht wirklich weitergeholfen. Der norwegische Fußballverband will jetzt offiziell seinen Rücktritt. Außerdem wirft ihm die Spielergewerkschaft FIFPro offen Machtmissbrauch und Vertuschung vor. Bochum gegen die Berliner Hertha. Mit dieser Partie wird heute die neue Saison in der zweiten Fußball-Bundesliga eröffnet. Anpfiff ist um 20.30 Uhr. In zwei Wochen steht dann der DFB-Pokal an. Ende des Monats geht es auch in der ersten Liga wieder los.
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3: Mit KI-Support. Sonnig und trocken ist es gerade in vielen Ecken, nur im Norden hängen mehr Wolken und ab und zu kommt mal ein leichter Schauer runter. An den Alpen sind später auch mal Schauer oder ein Gewitter drin. Dazu werden es heute maximal 19 bis 30 Grad. Morgen gibt es meist Sonne und es bleibt trocken, maximal 33 Grad.

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1: Der verlorene Kollege von Marc Schäfer. Es gab da mal eine Zeit, also früher in grauer Vorzeit, da war es üblich, dass du eine Fernstrecke richtig schön Zwei-Mann-Besetzung gefahren bist. Und das ist auch immer eine feine Sache gewesen, denn da hattest du jemanden zum Quatschen oder zum Quatsch machen. Und auch mal einen Zeugen, wenn dir auf der Strecke irgendein Mist passiert, den dir sonst kein Mensch glaubt. So, und jetzt fragst du mal den Marc, ob er lieber alleine fährt. Und dann kommt er nämlich mit der Nummer hier. 80er, irgendwann, der Marc fährt, mit Kollege für eine Spedition aus Kreuztal, Westfalen ist das, rheinisches Schiefergebirge und so. Die zwei fahren also von Bremen zurück nach Kreuztal. Und wie man das zu zweit ja so schön machen kann, einer fährt, einer schläft. Marc liegt also hinten in der Koje und bereitet sich mental auf die Lenkzeit vor, wie er immer sagt. Also, er pennt. Kollege fährt. Da geht dann irgendwann im Morgengrauen der Europiepser. Europiepser? Sagt euch nichts mehr? Also, in den 80ern war das der Renner. Da gab's ja den ganzen modernen Kram von heute noch nicht. Also, keine GPS-Ortung, kein Satellitennavi, keine Telematiksysteme und eben auch kein Handy. So. Stattdessen hing damals der Europiepser vorne drin. Und wenn der gepiepst hat, ist der Fahrer ruckzuck zur nächsten Telefonzelle und hat bei der Dispo angerufen. So. Das Ding hat also gepiept. Nicht, dass das einen Marc gestört hätte, der schnarcht. Der Kollege fährt also rechts ran, mitten auf der Landstraße, irgendwo im Sauerland und geht zu einer Telefonzelle. Und wie er so rausklettert und die Fahrerkabine wankt, da wacht der Marc dann doch auf. Und er denkt sich, Wagen steht, na, da kann ich mal ja eben für kleine Königstiger. Also steigt er aus der Koje, immer noch völlig verpennt, völlig verpeilt, in Unterhose und Schlappen. Wundert sich auch nicht, dass der Kollege nicht da ist und klettert also im Halbschlaf aus der Kanzel. Ist in dem Zustand im Übrigen auch kein Spaß, kann böse was passieren. Aber Marc schafft das. Irgendwann. Und geht ins nächste Gebüsch. Quasi Morgentoilette machen. Da ist der Kollege aber auch schon fertig, also fertig mit Telefonieren. Kommt zurück zum LKW, steigt ein und startet den Motor. Marc im Gebüsch, noch gar nicht so richtig wach, sieht also jetzt sein LKW anfahren, denkt sich noch so, ja, super witzig, super lustig, immer für den Spaß zu haben, der Kollege. Der Kollege hält aber nicht an, der fährt einfach weiter. Und da wird dem Marc auf einmal klar, dass irgendwas schiefgegangen ist. Zieht hoch, rennt halbnackt, wie er ist, aus dem Busch und schreit und winkt wie bekloppt. Und der Kollege hört nichts, sieht nichts, fährt weiter. Und der Marc sieht so die Rücklichter langsam in der Ferne verschwinden, wie sie davon gleiten und immer kleiner werden. So. Und der Marc steht in Unterhose und Schlappen an der Landstraße im Morgennebel im Sauerland. Kein Handy. 80er, habe ich ja gesagt. Steht da am Straßenrand, schart mit den Füßen, warm ist nämlich anders. Und dann kommt irgendwann endlich ein Auto rangefahren. Der Marc springt an die Straße wie ein rasiertes Reh und winkt wieder wie bekloppt. Und der Wagen hält auch tatsächlich an. Eine Frau fährt nicht etwa weiter zur nächsten Polizeidienststelle und sagt da Bescheid, da steht ein halbnackter Mann am Straßenrand, sondern hält an, hört sich die Geschichte an und gibt ihm dann auch noch so mit ganz spitzen Fingern aus dem Seitenfenster raus 2 Groschen fürs Telefon. Die hat auf der Arbeit dann erstmal eine schöne Geschichte zu erzählen. Der Marc also ab in die Telefonzelle und die Firma angerufen. Erzählt denen die ganze Nummer. Und als der in der Dispo dann endlich mit Lachen fertig ist, schickt er dem Kollegen von Marc dann auch endlich einen Piepser raus. Und der Kollege, kennt er ja schon, habe ich erzählt, hält an, Telefonzelle, Dispo. Und der von der Dispo macht sich natürlich einen Spaß draus. Hör mal, wie geht's denn der Marc? Und der Kollege, ja, wie soll's dem gehen, der pennt. Und die Dispo, ja, dann ist ja gut. Pass auf, du gehst jetzt zum Wagen und guckst mal in die Kabine. Und wenn da keiner drin liegt, dann schwingst du deinen Allerwertesten hinter das Lenkrad, fährst nochmal etwa 30 Kilometer zurück und wenn dir da an der Straße irgendjemand bekannt vorkommt, in Schlappen und Unterhose und winkt, dann hältst du an und sammelst ihn ein und gibst ihm eine warme Decke. Der sagt nämlich, ihm wäre ein bisschen kalt. Puh, Zu zweit fahren macht eben einfach am meisten Spaß. In dem Fall hier sogar dem Kollegen von der Dispo.

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1: Im Studio Holger Dilk, schönen guten Abend. Die deutsche Wirtschaft atmet weiter leicht auf. In der Industrie hat die Produktion auch im Juni weiter angezogen. Colin Mock.
2: Damit war es schon der dritte Monat in Folge mit einem leichten Plus. Außerdem haben die deutschen Exporte einen neuen Rekordstand erreicht, heißt es vom Statistischen Bundesamt. Experten sehen einen Lichtblick, weisen aber trotzdem auf die vielen Risiken für den Aufschwung hin. Unter anderem könnte die weitere Entwicklung im Iran-Krieg wieder für einen Tritt auf die Bremse sorgen und auch das aktuelle Niedrigwasser

0: löst bei vielen Unternehmen Probleme aus.
1: Bundeskanzler Merz hat den Fall der Sprengstoffdrohne am Leipziger Flughafen zur Chefsache gemacht. Zu dem Thema hat der Nationale Sicherheitsrat der Bundesregierung getagt. Mittlerweile ermittelt außerdem die Bundesanwaltschaft. Unterdessen wird über bessere Drohnenabwehr diskutiert. Da geht es auch um verschiedene Zuständigkeiten, die es aktuell gibt. Der Chef der Münchner Sicherheitskonferenz, Wolfgang Ischinger, sagte bei Phoenix:
2: Es gibt die Möglichkeit, solche Drohnen zu bekämpfen. Es muss eben geklärt sein, wer darf das, wer kann das und wer koordiniert das. Das darf jetzt nicht nochmal eine einjährige oder zweijährige Debatte zwischen Ländern und Bund auslösen, sondern hier muss endlich mal klar Schiff gemacht werden.
1: Die ersten Bundesländer lockern wegen des Niedrigwassers das Sonntagsfahrverbot für Lastwagen. In Rheinland-Pfalz und im Saarland wird es ab sofort außer Kraft gesetzt. Auch Bundesverkehrsminister Bilger hatte die Lockerung angekündigt, um Unternehmen zu unterstützen, die vom Wasser auf die Straße umsteigen müssen. Die sogenannten Heimatkennzeichen sind in Deutschland sehr beliebt, das zeigt jetzt eine Studie der Hochschule Heilbronn. Seit 2012 wurden mehr als 300 alte Kennzeichen für kleinere Kreise und Städte reaktiviert und über 7 Millionen Fahrzeuge und Anhänger damit zugelassen. Am beliebtesten ist MU für Moers. Das Mittelmeer wird wärmer und wärmer. Vor Mallorca wurden über 33 Grad gemessen. Das sind 4 Grad mehr als im Durchschnitt und neuer Rekord in spanischen Gewässern. Das aufgeheizte Meer kann im Herbst die Gefahr für schwere Stürme und viel Regen erhöhen. Die Krisensitzung nach dem Scheitern seiner WM-Investorenpläne hat für FIFA-Präsident Infantino nur teilweise den gewünschten Effekt gebracht. Der norwegische Fußballverband fordert offiziell seinen Rücktritt. Auch die Spielergewerkschaft FIFPro und weiter die UEFA stellen sich offen gegen ihn.
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4: Mit KI-Support. Viele Wolken gibt es im Norden. Dazu kann ab und zu ein leichter Schauer runterkommen. Sonst bleibt es meist trocken. In der Nacht ist es oft klar und die Tiefstwerte liegen zwischen 15 und 7 Grad. Morgen bleibt es überwiegend sonnig und trocken, nur am Alpenrand sind vereinzelt Schauer möglich, dazu werden es bis zu 33 Grad.

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Eine seltsame Begebenheit von Karl Becker. Manchmal passieren einem ja auch echte Wunder im Leben. Vielleicht nicht unbedingt ein freundlich winkender Sportwagenfahrer oder ein Chef, der sagt, mach mal langsamer. So weit würde ich jetzt nicht gehen. Aber manchmal, da gibt's ja doch schon so Dinge, so unglaubliche Zufälle eben. Die geben einem lange zu denken. So wie das, was meinem Kumpel Karl passiert ist. Toller Kollege, der Karl. Einer von den Guten, von den richtig Guten. Immer hilfsbereit, gewissenhaft. Ist sich nie für irgendwas zu schade. Vor 20 Jahren ist er immer viel nach Frankreich gefahren. Vom Ruhrpott aus. Dieses Mal auch wieder. Eine Ladung Stahlträger musste nach Lyon. So eine Morgentour mit richtig fiesem Novemberwetter war das. Aber Karl macht das nichts. Wenn es losgeht, ist er immer gut drauf. Thermosflasche und Brot auf dem Beifahrersitz. Radio an. Gunter Gabriel singt. Fuhren 40 Tonner Diesel. Ja, was soll denn da noch schief gehen? Hat ihm dann aber doch ordentlich zu schaffen gemacht, das erste Stück. Die ersten 60 Kilometer bis zur Autobahn waren eine ganz schöne harte Nuss. Kurven, Gegenverkehr, bergauf und bergab. Und das bei dem Wetter. Erst in der Stunde sollte es hell werden. Da kann einem so eine scharfe Biegung ganz schön zu schaffen machen. Aber gut, da muss ein Tacker nun mal durch. Geht dann irgendwie auch alles. Die Sonne kommt langsam raus und er ist schon kurz vor der Autobahn. Da steht da plötzlich diese Frau am Straßenrand. Jung ist sie und ein bisschen verloren sieht sie aus mit ihrem Rucksack und dem Regenschirm. Da muss Karl einfach anhalten. Obwohl er sich eigentlich geschworen hatte, nie wieder jemanden mitzunehmen. Hat er mal vor Jahren so eine dumme Geschichte erlebt, aber das kann er euch ja irgendwann mal selber erzählen. Irgendwas in ihm hat ihn also anhalten lassen. Und bis heute weiß er selber nicht genau, was es war. Wahrscheinlich so sein Bauchgefühl. Außerdem kann er sich ja auch erstmal anhören, was das Mädchen überhaupt will. Sie steht da also vorm Führerhaus mit großen Augen und fragt, können Sie mich bitte mitnehmen? Na, wohin denn? In den Süden. In den Süden? Wie gesagt, der Karl ist ja eher der gewissenhafte Typ und irgendwie war ihm bei der ganzen Sache nicht so ganz wohl. Das hat das Mädel wohl auch gemerkt. Also, setz sie noch mal einen oben drauf. Bitte, bitte, ich falle Ihnen auch ganz sicher nicht zur Last. Und vielleicht kann ich ja Ihr Leben retten. Das hat den armen Kerl dann völlig verwirrt. Kann ich verstehen. Ich meine, was soll man von so einem Spruch auch halten? Ihr Leben retten. Aber gut, sonst sah sie ja wohl ganz harmlos aus und irgendwie hatte er wohl auch Mitleid mit ihr. Lässt sie dann also doch einsteigen. Und weiter geht's. Viel geredet hat sie dann wirklich nicht. Ist direkt eingepennt. Dem Karl ist das in dem Moment aber auch ganz recht so gewesen. Der war eh noch ziemlich müde und nicht so wirklich in Plauderstimmung. Morgens ist das eh immer so eine Sache, gerade auf ruhigen Strecken, wo die Reifen nur so ganz monoton dazu das morgendliche Weichspülergedudel aus dem Radio, der Blick immer fest auf der Straße. Das hat fast schon was von Meditation. Da kann man schon mal ganz schön abschweifen mit den Gedanken. Kennt er ja. Genau in diesem Zustand steuert Karl da auf jeden Fall über die Autobahn, also schon körperlich anwesend, aber mit dem Kopf eben ganz woanders. Plötzlich schreit die Frau neben ihm, Bremsen, Unfall, Bremsen, Unfall! Sie ist auf einmal hellwach und Karl natürlich auch, denkt keine Sekunde nach, haut direkt voll in die Eisen und kommt, ungelogen, 10 Zentimeter von einem querstehenden Sattelschlepper zum Stehen. 10 Zentimeter. Nicht mehr und nicht weniger. Eine Sekunde später, eine Zehntelsekunde später, und hätte sich den Rest von ganz weit oben anschauen können. Einen riesigen Massenunfall hat es da gegeben, mit was weiß ich wie viel Schaden. Ja, wäre das Mädchen nicht gewesen, dann wäre Karl wohl auch nicht mehr gewesen. Vielleicht rette ich ja auch ihr Leben. Das hat sie ja vorher noch gesagt. Karl hat das alles erst gar nicht realisiert. Braucht ja auch eine Weile, wenn da so das ganze Leben an einem vorbeizieht. Aber irgendwann ist ihm dann klar geworden, was da gerade passiert ist. Da will er sich umdrehen, um zu gucken, was mit dem Mädchen ist und nichts ist mit ihr. Weg ist sie. Beifahrertür, sperrangelweit offen, aber von ihr keine Spur. Karl ist dann sofort aus dem Wagen, hat sie gesucht und auch ein paar Leute gefragt, aber niemand, wirklich niemand hat sie gesehen. Puff, wie vom Erdboden verschluckt. Komische Geschichte, oder?
Bis heute muss Karl immer noch den Kopf schütteln, wenn er davon erzählt. Und ich irgendwie auch. Aber dann denke ich immer, wenn man solche Wunder so einfach erklären könnte, dann wären es ja irgendwie auch keine richtigen Wunder mehr.

Tag auch. Ich bin Harry Hortmann aus Hamburg und ich möchte euch mal eine Story erzählen, die mir gestern auf der Autobahn kurz vorm Kormener Kreuz passiert ist. War schon ein bisschen schummrig, aber dafür ziemlich leer. Wahrscheinlich wegen der hohen Benzinpreise. Plötzlich kommt mir was entgegen. Ich denke, es ist ein Geisterfahrer oder was. Denkste, das war original eine fliegende Untertasse. Und nun

Der Bürokratie entkommt man nie. Von Raimund Felten. Tja, LKW-Fahren heißt leider auch jede Menge Papierkram ausfüllen. Kannst du mal meinen Kumpel Raimund fragen. Der hatte vor einigen Jahren, irgendwann in den 80ern, mal eine Tour gemacht von Kassel nach Astanoa. Und das ist ein ganzes Stück. Saudi-Arabien, 5.500 Kilometer. Deutschland, Österreich, Jugoslawien, Bulgarien, Türkei, Syrien, Jordanien. Das sind schon mal eine ganze Menge Grenzen. Und eine Menge Grenzen sind eine Riesenmenge Papierkram. Und das liebt man als Trucker, sage ich euch. Bis Jordanien ist beim Raimund auch alles easy gelaufen. Vom üblichen Schengen-Stress jetzt mal abgesehen. Und dann steht er mit seinem LKW an der jordanisch-saudi-arabischen Grenze. Bullenhitze, 40 Grad. Und dann gibt's auf jeder Seite so ein kleines Zollhäuschen. Vor ihm bestimmt 15 LKWs. Denn Deutsche, Österreicher, Engländer, Schweizer, halb Europa wartet darauf, da reinzukommen. Da rechnet man dann schon mal mit so einem knappen Tag an der Grenze. Die sind da nämlich sehr gewissenhaft. Auf gut Deutsch, die lassen sich nicht stressen. Aber der Raimund, der auch nicht, der lässt sich auch nicht stressen. Der Raimund geht erstmal seiner Lieblingsbeschäftigung nach und füllt den Zollbogen aus. 2 Seiten Formular. Dauert auch schon mal gut und gern eine halbe Stunde. Das macht er aber schön entspannt in seiner Kabine mit Klimaanlage. Dann geht er damit rüber zum Zollgebäude, gibt da alles ab. Das komplette Verzollungspaket. Formular, Pass, Führerschein, internationaler Führerschein, Fahrzeugpapiere und das obligatorische Backschisch. Nennen wir es mal Trinkgeld. Der Zöllner nimmt das alles, rührt keine Miene. Dann gibt er dem Raimund irgendeinen Zettel auf Arabisch, unterschrieben und abgestempelt. Dann sagt er, 4 hours. Naja, schauen wir mal, denkt sich der Raimund. 4 Stunden später, also geht er wieder hin. Da sagt der Zöllner auf einmal, dass an sich ja eigentlich alles okay wäre, aber dass ein internationaler Führerschein keine Registriernummer hat. Und ohne die keine Einreise. No stamp, no crossing border, sagt er. Also ich hätte den gefragt, warum ihm das nicht schon vor 4 Stunden eingefallen ist. Aber der Raimund nur steht so da mal. Der ist bis dahin schon 2 Jahre im Orient unterwegs gewesen. Und nach dieser Nummer auf dem internationalen Führerschein hat ihn dann noch nie jemand gefragt. Und der internationale ist ja auch quasi nur eine Übersetzung vom deutschen Original. Aber erklär das meinem saudi-arabischen Grenzer. Der Raimund also wieder raus in die Bullenhitze, klopft mal bei den Kollegen an. Die haben aber auch alle keine Registriernummer. Aber lustigerweise hat die auch keiner danach gefragt. Der Raimund hat auch keine Ahnung, was er dem Grenzer getan hat. Die anderen Zöllner kontrollieren ganz gemächlich die LKWs. Nur den vom Raimund nicht. Der darf ja nicht einreisen. Irgendwann am nächsten Tag stand er dann aber ganz vorne in der Schlange. Direkt vor der Schranke. Neuer Tag, neues Glück, denkt er sich. Die Nummer hat er aber natürlich immer noch nicht. Wie denn auch. Er hat es dann nochmal mit einer zweiten Backschischzahlung probiert. Hat aber auch nichts geholfen. 3. Tag, immer noch 40 Grad. Immer noch im Niemandsland. Immer noch nicht in Saudi-Arabien. Dem Raimund ist inzwischen auch klar, dass die Grenzer an ihm irgendwie ein Exempel statuieren wollen. Also spätestens da wäre ich ja ausgeflippt. Aber der Raimund hat nur gemeint, nö, es wäre ihm viel zu heiß gewesen, um sich aufzuregen. Da kommt dann ein Schweizer Kollege, den der Raimund kennt, von der anderen Seite. Raimund erzählt ihm so von seinem kleinen Privatkrieg mit dem Zöllner. Und der Schweizer lacht. Ja, ist mir da auch schon passiert. So auf Schweizerdeutsch. Ja, schreib sie halt selber rein, die Nummer, ja? Denkt sich Raimund. Hat sich dann auf jeden Fall so ein 5-Mark-Stück genommen und einen Bleistift. Auf dem 5er war immer schön der Bundesadler drauf. Konnte Raimund jetzt ganz gut gebrauchen. Nimmt seinen internationalen Führerschein, Adler drunter und paust dann mit dem Bleistift so den Adler durch. Ja, und schon hat er einen 1A offiziellen deutschen Stempel. Dann schreibt er noch eine Zahlenkombination daneben. Fertig! Und dann geht er wieder zu seinem Lieblingszöllner. Hält ihm so den Führerschein hin und der sieht den neuen Stempel und die Nummer. Und was macht er? Der wundert sich nicht. Der fragt nicht, wo Raimund den Stempel plötzlich her hat, sondern trägt die Nummer feinsäuberlich in irgendein irre wichtiges Formular ein. Dann schaut er den Raimund an, gibt ihm den Packen Ladepapiere wieder und sagt dann, Welcome to Saudi Arabia. Have a good trip.
Der Raimund ist dann über die Grenze, nach 3 Tagen Schwitzkasten. Tja, mit so einem Amtsschimmel kommt man als Tracker eben nicht ganz so schnell voran.

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1: Im Studio Holger Dilk, schönen guten Abend. Die Sprengstoffdrohne am Leipziger Flughafen beschäftigt jetzt auch den Nationalen Sicherheitsrat. Er hat unter dem Vorsitz von Kanzler Merz getagt. Unterdessen hat die Bundesanwaltschaft in dem Fall die Ermittlungen übernommen. Sie ist für Terrorismus und Spionage zuständig. Wolfgang Ischinger, der Chef der Münchner Sicherheitskonferenz, sagt, für ihn ist der Vorfall ein weiterer Warnschuss. Er sagte bei Phoenix:
2: Wir brauchen klare Zuständigkeitsregelungen für die Drohnenerkennung, für die Drohnenüberwachung und für die Drohnenbekämpfung. Und da fehlt es noch ein bisschen in dem deutschen Flächenstaat mit den vielen Zuständigkeiten von Dutzenden von Flugsicherungsbehörden und Innenministerien und so weiter.
1: Die ersten Bundesländer lockern wegen des Niedrigwassers das Sonntagsfahrverbot für Lastwagen. In Rheinland-Pfalz und im Saarland wird es ab sofort außer Kraft gesetzt. Ausnahmen vom Sonn- und Feiertagsverbot hatte auch Bundesverkehrsminister Bilger nach der Niedrigwasserkonferenz mit Experten ins Spiel gebracht. So sollen Unternehmen unterstützt werden, die bei ihren Transporten wegen der niedrigen Pegel vom Wasser auf die Straße ausweichen müssen. Nach der Abnehmspritze kommen voraussichtlich kommenden Monat die Abnehmpillen. Apotheken warnen schon jetzt vor verharmlosenden Online-Angeboten. Die Pillen seien keine Lifestyle-Produkte, sondern hochwirksame Medikamente mit Nebenwirkungen, so die Bundesvereinigung Deutscher Apothekenverbände. In Deutschland ist weniger Falschgeld im Umlauf. Im ersten halben Jahr registrierte die Bundesbank rund 30.000 falsche Banknoten. Am häufigsten wird weiter der 50-Euro-Schein gefälscht. Die Bundesbank rät, verdächtige Banknoten genau zu prüfen, denn Falschgeld wird nicht ersetzt. Das Mittelmeer wird wärmer und wärmer. Vor Mallorca wurden über 33 Grad gemessen. Das sind 4 Grad mehr als im Durchschnitt und neuer Rekord in spanischen Gewässern. Das aufgeheizte Meer kann im Herbst die Gefahr für schwere Stürme und viel Regen erhöhen.
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3: 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Viele Wolken gibt es im Norden. Dazu kann ab und zu ein leichter Schauer runterkommen. Sonst bleibt es meist trocken. In der Nacht ist es oft klar und die Tiefstwerte liegen zwischen 15 und 7 Grad. Morgen bleibt es überwiegend sonnig und trocken. Nur am Alpenrand sind vereinzelt Schauer möglich. Dazu werden es bis zu 33 Grad.
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